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1: Greifswald. Wirtschaftsminister Dr. Wolfgang Blank hat kürzlich der Universitäts- und Hansestadt Greifswald einen Zuwendungsbescheid in Höhe von rund 2,48 Millionen Euro für die Modernisierung des Biotechnikums Greifswald übergeben. Die Mittel stammen aus der Gemeinschaftsaufgabe Verbesserung der regionalen Wirtschaftsstruktur. Die Gesamtinvestition beträgt rund 2,75 Millionen Euro. Innovative Unternehmen brauchen moderne Labore, gut ausgestattete Arbeits- und Kommunikationsbereiche sowie eine leistungsfähige technische Infrastruktur, um Ideen in marktfähige Produkte und Dienstleistungen zu überführen. Mit der Modernisierung des Biotechnikums verbessern wir gezielt die Rahmenbedingungen für junge Unternehmen, Start-ups und technologieorientierte Betriebe. Damit stärken wir den Biotechnologiestandort Greifswald und das regionale Innovationsökosystem in Vorpommern, betonte Minister Blank. Mit dem Vorhaben werden zentrale Bereiche des Biotechnikums modernisiert und an heutige Anforderungen innovativer Unternehmen angepasst. Vorgesehen sind unter anderem die Modernisierung des Eingangsbereichs und des Foyers, die Schaffung moderner Büro- und Kommunikationsflächen sowie die Erneuerung gemeinschaftlich genutzter technischer Geräte. Die neuen Geräte sollen den ansässigen Unternehmen gemeinsam zur Verfügung stehen und die Entwicklung sowie Erprobung neuer Technologien und Produkte unterstützen. Ein weiterer Schwerpunkt liegt auf der Digitalisierung und Optimierung der technischen Infrastruktur. Durch digitale Vernetzung sollen Arbeitsprozesse verbessert und Dokumentations- sowie Nachweispflichten zunehmend digital abgebildet werden. Zugleich sollen energie- und ressourceneffiziente Technologien dazu beitragen, den Verbrauch von Energie und Wasser zu reduzieren. Die Modernisierung unterstützt damit auch die Transformation hin zu einer klimaneutralen, ressourcenschonenden und nachhaltigen Wirtschaft. Das Biotechnikum Greifswald beherbergt überwiegend junge Unternehmen und Start-ups aus den Bereichen Gesundheit, Medizin und Bioökonomie. Die geplante Modernisierung stärkt damit innovationsorientierte Branchen, die zu wichtigen Zukunftsfeldern des Landes gehören. Dazu zählen insbesondere Medizintechnik und Biotechnologie sowie die Querschnittstechnologien, Informations- und Kommunikationstechnologien und Bioökonomie. Greifswald verbindet wissenschaftliche Kompetenz, unternehmerische Initiative und anwendungsnahe Forschung. Gerade diese Nähe von Wissenschaft und Wirtschaft ist ein wichtiger Standortvorteil. Mit der Förderung unterstützen wir, dass aus guten Ideen tragfähige Geschäftsmodelle werden und hochqualifizierte Arbeitsplätze in der Region entstehen, sagte Minister Blank. Das Biotechnikum bietet kleinen und mittleren Unternehmen sowie Gründerinnen und Gründern Räume und Infrastruktur für die Entwicklung und Erprobung neuer Technologien und Produkte. Die geförderte Infrastruktur steht Unternehmen für einen begrenzten Zeitraum zur Verfügung, um insbesondere jungen und innovativen Unternehmen den Aufbau und die Entwicklung ihrer Geschäftstätigkeit zu erleichtern. Die Biotechnologie ist eine wichtige Zukunftsbranche für Mecklenburg-Vorpommern. Mit Investitionen wie dieser fördern wir die Vernetzung von Wissenschaft und Wirtschaft und stärken die Voraussetzungen dafür, dass Innovationen in unserem Land entstehen und Arbeitsplätze von morgen gesichert werden, so Minister Dr. Planck abschließend. Schwerin. Die steuerfreien Freibeträge für ehrenamtlich Tätige in den Kommunen Mecklenburg-Vorpommerns werden erhöht. Hintergrund ist das Steueränderungsgesetz 2025, mit dem der steuerfreie Übungsleiter-Freibetrag nach § 3 Nummer 26 des Einkommensteuergesetzes von 3.000 Euro auf 3.300 Euro jährlich angehoben wurde. Im Gleichklang werden auch die steuerfreien Mindestbeträge für kommunale Ehrenamtsträger in den Lohnsteuerrichtlinien angepasst. Durch die Anhebung der steuerfreien Mindestbeträge können höhere Aufwandsentschädigungen künftig in größerem Umfang steuerfrei ausgezahlt werden. Das betrifft nicht nur ehrenamtliche Bürgermeisterinnen und Bürgermeister, sondern auch Mitglieder kommunaler Vertretungen, Kreistagsmitglieder, Ortsvorsteherinnen und Ortsvorsteher sowie weitere kommunale Ehrenamtsträger. Die Erhöhung erfolgt rückwirkend zum 1. Januar 2026. Damit werden aufwendige Korrekturen bereits durchgeführter Lohnabrechnungen vermieden. Die formelle Anpassung der Lohnsteuerrichtlinien steht jedoch noch unter dem Vorbehalt der Zustimmung des Bundesrates. Die Landesregierung passt nun die Verwaltungsvorschrift zur steuerlichen Behandlung von Entschädigungen an, die ehrenamtlichen Mitgliedern kommunaler Vertretungen sowie ehrenamtlich in der kommunalen Verwaltung tätigen Bürgerinnen und Bürgern gewährt werden. Inhaltliche Änderungen sind damit nicht verbunden. Angepasst werden ausschließlich die steuerfreien Beträge. Finanz- und Digitalisierungsminister Dr. Heiko Goye erklärte: Unsere Kommunen leben vom Engagement tausender Ehrenamtlicher. Wer Verantwortung in Gemeindevertretungen, Kreistagen oder als Ortsvorsteherin oder Ortsvorsteher übernimmt, verdient Anerkennung und gute Rahmenbedingungen. Deshalb ist es richtig, dass die steuerfreien Freibeträge erneut steigen. So kommt die höhere Aufwandsentschädigung auch tatsächlich bei den Ehrenamtlichen an und wird nicht durch zusätzliche Steuerbelastungen geschmälert. Milzo. Energiestaatssekretärin Ines Jesse hat kürzlich einen Zuwendungsbescheid in Höhe von 50.000 Euro an die SG Reinkenhagen e.V. übergeben. Mit den Mitteln aus dem Bürgerfonds des Landes Mecklenburg-Vorpommern wird die Installation einer Photovoltaikanlage auf dem Dach des Sportzentrums Milzo ermöglicht. Vereine und ihre ehrenamtlichen Mitglieder leisten einen wichtigen Beitrag für den gesellschaftlichen Zusammenhalt in unserem Land. Sie schaffen Orte für gemeinsame Aktivitäten und Begegnungen für Jung und Alt und stärken damit den ländlichen Raum. Mit der Förderung der Photovoltaikanlage unterstützen wir die SG Reinkenhagen dabei, ihre Infrastruktur zukunftsfähig aufzustellen, Energiekosten zu senken und diesen Ort für Sport, Gemeinschaft und Zusammenhalt nachhaltig zu sichern. Hier zeigt sich, wie die Menschen in unserem Land von einer klugen Nutzung der erneuerbaren Energien profitieren, betonte Staatssekretärin Jesse. Mit dem Vorhaben wird eine Photovoltaikanlage auf dem Hauptgebäude des Sportzentrums installiert. Die Anlage soll dazu beitragen, die Energieversorgung nachhaltiger zu gestalten und die laufenden Kosten des Vereins zu reduzieren. Aufgrund der wachsenden Mitgliederzahl und des kontinuierlichen Ausbaus der Infrastruktur stellen insbesondere der Betrieb der Flutlichtanlage, die Beheizung des Datzentrums, die Duschen, der reguläre Vereinsbetrieb sowie die Abwasserpumpstation den Verein vor steigende energetische Herausforderungen. Die SG Reinkenhagen e.V. hat sich in den vergangenen Jahren zu einem wichtigen Treffpunkt in der Gemeinde Sundhagen entwickelt. Der Sportplatz wird von Vereinen, Familien, Jugendlichen und Besuchern genutzt. Neben dem Trainings- und Spielbetrieb bietet insbesondere das neu entstandene Dartzentrum zusätzliche Möglichkeiten für Begegnungen und Veranstaltungen über die Vereinsgrenzen hinaus. Geplant sind unter anderem Kooperationen mit ortsansässigen Kindertagesstätten und dem Schulzentrum Sundhagen. Mit der Förderung aus dem Bürgerfonds unterstützt das Land ehrenamtliche Vorhaben, die das Zusammenleben vor Ort stärken und einen Beitrag zu attraktiven und lebenswerten Regionen leisten. Das Projekt der SG Reinkenhagen verbindet dabei nachhaltige Energieversorgung mit der Sicherung eines wichtigen sozialen Anlaufpunkts in der Gemeinde Sundhagen. Schwerin. In den kommenden 5 Jahren wird das Schweriner Straßenbahnnetz nach über 20 Jahren für mehr als 30 Millionen Euro grunderneuert. Die Hälfte der Baukosten wird durch Bundesmittel über die VMV Verkehrsgesellschaft Mecklenburg-Vorpommern gefördert, so zum Beispiel die bereits 2025 abgeschlossene Teilmaßnahme Grundinstandsetzung Haltestelle Kieler Straße zur Kreuzung Grevesmühler Straße in Höhe von über 768.000 Euro. Ministerpräsidentin Manuela Schwesig übergab im Juni dazu einen Zuwendungsbescheid an den Geschäftsführer der Nahverkehr Schwerin GmbH, Thomas Schlüter. Gleichzeitig informierte sie sich in der Franz-Mehring-Straße über den aktuellen Baufortschritt. Denn zu den insgesamt 24 geförderten Maßnahmen im Schweriner Straßenbahnnetz gehört auch die Grundinstandhaltung in der Franz-Mehring-Straße, Platz der Freiheit. Die Ministerpräsidentin erinnerte daran, dass die Straßenbahn in Schwerin bereits seit dem Jahr 1908 für die Mobilität der Schwerinerinnen und Schweriner sorgt. Die letzte größere Erneuerung des Schweriner Liniennetzes war 2004 und 2005. Seitdem sind die Gleise und Gleisbetten, die Leitungen, Haltestellen und Überfahrten viel benutzt und stark beansprucht worden. Weichen, Steuerung und Zugsicherungsanlagen können heute mit modernerer Technik betrieben werden. Deshalb ist es gut, dass der Nahverkehr Schwerin in den kommenden Jahren eine Grundinstandsetzung in Angriff nimmt, so die Ministerpräsidentin. Carsten Werfel, Geschäftsführer der VMV Verkehrsgesellschaft Mecklenburg-Vorpommern, betonte, dass durch die Grunderneuerung der Gleisanlagen auch zukünftig eine hohe Betriebsqualität gewährleistet werden kann. Insgesamt stellt der Bund für die Grunderneuerung des Schweriner Straßenbahnnetzes gemäß Gemeindeverkehrsfinanzierungsgesetz Mittel in Höhe über 15,6 Millionen Euro bereit und beteiligt sich mit 50% an den Baukosten. Alle geförderten Baumaßnahmen werden bis 2030 an unterschiedlichen Stellen im gesamten Schweriner Straßenbahnnetz durchgeführt. Für NVS-Geschäftsführer Thomas Schlüter steht fest: Die Grundsanierung der Gleisanlagen sichert langfristig den Erhalt des Straßenbahnnetzes und trägt zur Einhaltung der technischen und betrieblichen Anforderungen bei. Die Förderung ermöglicht die Realisierung der erforderlichen Maßnahmen. Und Schwerins Verkehrsdezernent und stellvertretender Bürgermeister Bernd Nottebaum betonte, dass die Landeshauptstadt seit Jahrzehnten auf einen umweltfreundlichen Verkehrsmix setzt, bei dem die Straßenbahn als Vorreiter der Elektromobilität eine zentrale Rolle spielt. Die planmäßige Grunderneuerung unseres Straßenbahnnetzes sichert die Leistungsfähigkeit und Zuverlässigkeit des ÖPNV in Schwerin insgesamt. Dass sich Land und Bund an der Förderung dieser Investition beteiligen, entlastet uns als Kommune finanziell und ermöglicht trotz des steigenden Zuschussbedarfs weiterhin sozialverträgliche Ticketpreise in Schwerin. Im Zuge der Sanierung sind 24 Maßnahmen in den kommenden 5 Jahren geplant.
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1: Greifswald. Wirtschaftsminister Dr. Wolfgang Blank hat kürzlich der Universitäts- und Hansestadt Greifswald einen Zuwendungsbescheid in Höhe von rund 2,48 Millionen Euro für die Modernisierung des Biotechnikums Greifswald übergeben. Die Mittel stammen aus der Gemeinschaftsaufgabe Verbesserung der regionalen Wirtschaftsstruktur. Die Gesamtinvestition beträgt rund 2,75 Millionen Euro. Innovative Unternehmen brauchen moderne Labore, gut ausgestattete Arbeits- und Kommunikationsbereiche sowie eine leistungsfähige technische Infrastruktur, um Ideen in marktfähige Produkte und Dienstleistungen zu überführen. Mit der Modernisierung des Biotechnikums verbessern wir gezielt die Rahmenbedingungen für junge Unternehmen, Start-ups und technologieorientierte Betriebe. Damit stärken wir den Biotechnologiestandort Greifswald und das regionale Innovationsökosystem in Vorpommern, betonte Minister Blank. Mit dem Vorhaben werden zentrale Bereiche des Biotechnikums modernisiert und an heutige Anforderungen innovativer Unternehmen angepasst. Vorgesehen sind unter anderem die Modernisierung des Eingangsbereichs und des Foyers, die Schaffung moderner Büro- und Kommunikationsflächen sowie die Erneuerung gemeinschaftlich genutzter technischer Geräte. Die neuen Geräte sollen den ansässigen Unternehmen gemeinsam zur Verfügung stehen und die Entwicklung sowie Erprobung neuer Technologien und Produkte unterstützen. Ein weiterer Schwerpunkt liegt auf der Digitalisierung und Optimierung der technischen Infrastruktur. Durch digitale Vernetzung sollen Arbeitsprozesse verbessert und Dokumentations- sowie Nachweispflichten zunehmend digital abgebildet werden. Zugleich sollen energie- und ressourceneffiziente Technologien dazu beitragen, den Verbrauch von Energie und Wasser zu reduzieren. Die Modernisierung unterstützt damit auch die Transformation hin zu einer klimaneutralen, ressourcenschonenden und nachhaltigen Wirtschaft. Das Biotechnikum Greifswald beherbergt überwiegend junge Unternehmen und Start-ups aus den Bereichen Gesundheit, Medizin und Bioökonomie. Die geplante Modernisierung stärkt damit innovationsorientierte Branchen, die zu wichtigen Zukunftsfeldern des Landes gehören. Dazu zählen insbesondere Medizintechnik und Biotechnologie sowie die Querschnittstechnologien, Informations- und Kommunikationstechnologien und Bioökonomie. Greifswald verbindet wissenschaftliche Kompetenz, unternehmerische Initiative und anwendungsnahe Forschung. Gerade diese Nähe von Wissenschaft und Wirtschaft ist ein wichtiger Standortvorteil. Mit der Förderung unterstützen wir, dass aus guten Ideen tragfähige Geschäftsmodelle werden und hochqualifizierte Arbeitsplätze in der Region entstehen, sagte Minister Blank. Das Biotechnikum bietet kleinen und mittleren Unternehmen sowie Gründerinnen und Gründern Räume und Infrastruktur für die Entwicklung und Erprobung neuer Technologien und Produkte. Die geförderte Infrastruktur steht Unternehmen für einen begrenzten Zeitraum zur Verfügung, um insbesondere jungen und innovativen Unternehmen den Aufbau und die Entwicklung ihrer Geschäftstätigkeit zu erleichtern. Die Biotechnologie ist eine wichtige Zukunftsbranche für Mecklenburg-Vorpommern. Mit Investitionen wie dieser fördern wir die Vernetzung von Wissenschaft und Wirtschaft und stärken die Voraussetzungen dafür, dass Innovationen in unserem Land entstehen und Arbeitsplätze von morgen gesichert werden, so Minister Dr. Planck abschließend. Schwerin. Die steuerfreien Freibeträge für ehrenamtlich Tätige in den Kommunen Mecklenburg-Vorpommerns werden erhöht. Hintergrund ist das Steueränderungsgesetz 2025, mit dem der steuerfreie Übungsleiter-Freibetrag nach § 3 Nummer 26 des Einkommensteuergesetzes von 3.000 Euro auf 3.300 Euro jährlich angehoben wurde. Im Gleichklang werden auch die steuerfreien Mindestbeträge für kommunale Ehrenamtsträger in den Lohnsteuerrichtlinien angepasst. Durch die Anhebung der steuerfreien Mindestbeträge können höhere Aufwandsentschädigungen künftig in größerem Umfang steuerfrei ausgezahlt werden. Das betrifft nicht nur ehrenamtliche Bürgermeisterinnen und Bürgermeister, sondern auch Mitglieder kommunaler Vertretungen, Kreistagsmitglieder, Ortsvorsteherinnen und Ortsvorsteher sowie weitere kommunale Ehrenamtsträger. Die Erhöhung erfolgt rückwirkend zum 1. Januar 2026. Damit werden aufwendige Korrekturen bereits durchgeführter Lohnabrechnungen vermieden. Die formelle Anpassung der Lohnsteuerrichtlinien steht jedoch noch unter dem Vorbehalt der Zustimmung des Bundesrates. Die Landesregierung passt nun die Verwaltungsvorschrift zur steuerlichen Behandlung von Entschädigungen an, die ehrenamtlichen Mitgliedern kommunaler Vertretungen sowie ehrenamtlich in der kommunalen Verwaltung tätigen Bürgerinnen und Bürgern gewährt werden. Inhaltliche Änderungen sind damit nicht verbunden. Angepasst werden ausschließlich die steuerfreien Beträge. Finanz- und Digitalisierungsminister Dr. Heiko Goye erklärte: Unsere Kommunen leben vom Engagement tausender Ehrenamtlicher. Wer Verantwortung in Gemeindevertretungen, Kreistagen oder als Ortsvorsteherin oder Ortsvorsteher übernimmt, verdient Anerkennung und gute Rahmenbedingungen. Deshalb ist es richtig, dass die steuerfreien Freibeträge erneut steigen. So kommt die höhere Aufwandsentschädigung auch tatsächlich bei den Ehrenamtlichen an und wird nicht durch zusätzliche Steuerbelastungen geschmälert. Milzow. Energiestaatssekretärin Ines Jesse hat kürzlich einen Zuwendungsbescheid in Höhe von 50.000 Euro an die SG Rheinkenhagen e.V. übergeben. Mit den Mitteln aus dem Bürgerfonds des Landes Mecklenburg-Vorpommern wird die Installation einer Photovoltaikanlage auf dem Dach des Sportzentrums Milzow ermöglicht. Vereine und ihre ehrenamtlichen Mitglieder leisten einen wichtigen Beitrag für den gesellschaftlichen Zusammenhalt in unserem Land. Sie schaffen Orte für gemeinsame Aktivitäten und Begegnungen für Jung und Alt und stärken damit den ländlichen Raum. Mit der Förderung der Photovoltaikanlage unterstützen wir die SG Rheinkenhagen dabei, ihre Infrastruktur zukunftsfähig aufzustellen, Energiekosten zu senken und diesen Ort für Sport, Gemeinschaft und Zusammenhalt nachhaltig zu sichern. Hier zeigt sich, wie die Menschen in unserem Land von einer klugen Nutzung der erneuerbaren Energien profitieren, betonte Staatssekretärin Jesse. Mit dem Vorhaben wird eine Photovoltaikanlage auf dem Hauptgebäude des Sportzentrums installiert. Die Anlage soll dazu beitragen, die Energieversorgung nachhaltiger zu gestalten und die laufenden Kosten des Vereins zu reduzieren. Aufgrund der wachsenden Mitgliederzahl und des kontinuierlichen Ausbaus der Infrastruktur stellen insbesondere der Betrieb der Flutlichtanlage, die Beheizung des Datzentrums, die Duschen, der reguläre Vereinsbetrieb sowie die Abwasserpumpstation den Verein vor steigende energetische Herausforderungen. Die SG Rheinkenhagen e.V. hat sich in den vergangenen Jahren zu einem wichtigen Treffpunkt in der Gemeinde Sundhagen entwickelt. Der Sportplatz wird von Vereinen, Familien, Jugendlichen und Besuchern genutzt. Neben dem Trainings- und Spielbetrieb bietet insbesondere das neu entstandene Dartzentrum zusätzliche Möglichkeiten für Begegnungen und Veranstaltungen über die Vereinsgrenzen hinaus. Geplant sind unter anderem Kooperationen mit ortsansässigen Kindertagesstätten und dem Schulzentrum Sundhagen. Mit der Förderung aus dem Bürgerfonds unterstützt das Land ehrenamtliche Vorhaben, die das Zusammenleben vor Ort stärken und einen Beitrag zu attraktiven und lebenswerten Regionen leisten. Das Projekt der SG Rheinkenhagen verbindet dabei nachhaltige Energieversorgung mit der Sicherung eines wichtigen sozialen Anlaufpunkts in der Gemeinde Sundhagen. Schwerin. In den kommenden 5 Jahren wird das Schweriner Straßenbahnnetz nach über 20 Jahren für mehr als 30 Millionen Euro grunderneuert. Die Hälfte der Baukosten wird durch Bundesmittel über die VMV Verkehrsgesellschaft Mecklenburg-Vorpommern gefördert, so zum Beispiel die bereits 2025 abgeschlossene Teilmaßnahme Grundinstandsetzung Haltestelle Kieler Straße zur Kreuzung Grevesmühler Straße in Höhe von über 768.000 Euro. Ministerpräsidentin Manuela Schwesig übergab im Juni dazu einen Zuwendungsbescheid an den Geschäftsführer der Nahverkehr Schwerin GmbH, Thomas Schlüter. Gleichzeitig informierte sie sich in der Franz-Mehring-Straße über den aktuellen Baufortschritt. Denn zu den insgesamt 24 geförderten Maßnahmen im Schweriner Straßenbahnnetz gehört auch die Grundinstandhaltung in der Franz-Mehring-Straße, Platz der Freiheit. Die Ministerpräsidentin erinnerte daran, dass die Straßenbahn in Schwerin bereits seit dem Jahr 1908 für die Mobilität der Schwerinerinnen und Schweriner sorgt. Die letzte größere Erneuerung des Schweriner Liniennetzes war 2004 und 2005. Seitdem sind die Gleise und Gleisbetten, die Leitungen, Haltestellen und Überfahrten viel benutzt und stark beansprucht worden. Weichen, Steuerung und Zugsicherungsanlagen können heute mit modernerer Technik betrieben werden. Deshalb ist es gut, dass der Nahverkehr Schwerin in den kommenden Jahren eine Grundinstandsetzung in Angriff nimmt, so die Ministerpräsidentin. Carsten Werfel, Geschäftsführer der VMV Verkehrsgesellschaft Mecklenburg-Vorpommern, betonte, dass durch die Grunderneuerung der Gleisanlagen auch zukünftig eine hohe Betriebsqualität gewährleistet werden kann. Insgesamt stellt der Bund für die Grunderneuerung des Schweriner Straßenbahnnetzes gemäß Gemeindeverkehrsfinanzierungsgesetz Mittel in Höhe über 15,6 Millionen Euro bereit und beteiligt sich mit 50% an den Baukosten. Alle geförderten Baumaßnahmen werden bis 2030 an unterschiedlichen Stellen im gesamten Schweriner Straßenbahnnetz durchgeführt. Für NVS-Geschäftsführer Thomas Schlüter steht fest, die Grundsanierung der Gleisanlagen sichert langfristig den Erhalt des Straßenbahnnetzes und trägt zur Einhaltung der technischen und betrieblichen Anforderungen bei. Die Förderung ermöglicht die Realisierung der erforderlichen Maßnahmen. Und Schwerins Verkehrsdezernent und stellvertretender Bürgermeister Bernd Nottebaum betonte, dass die Landeshauptstadt seit Jahrzehnten auf einen umweltfreundlichen Verkehrsmix setzt, bei dem die Straßenbahn als Vorreiter der Elektromobilität eine zentrale Rolle spielt. Die planmäßige Grunderneuerung unseres Straßenbahnnetzes sichert die Leistungsfähigkeit und Zuverlässigkeit des ÖPNV in Schwerin insgesamt. Dass sich Land und Bund an der Förderung dieser Investition beteiligen, entlastet uns als Kommune finanziell und ermöglicht trotz des steigenden Zuschussbedarfs weiterhin sozialverträgliche Ticketpreise in Schwerin. Im Zuge der Sanierung sind 24 Maßnahmen in den kommenden 5 Jahren geplant.
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Halli, hallo, hallöchen, einen wunderschönen Dienstagnachmittag. Uhr und Zeit für Kaffeezeit. Ich bin Michael Meyer aus dem schönen Hameln Bad Pyrmont. Heute haben wir den 11.08.2026. Und der Sommer lässt sich doch in diesem Jahr sehen, oder? Ja. Man kann sich nicht beklagen in diesem Jahr. Okay, was haben wir heute wieder? Gut mit gemischter Musik. Bruce Willis, Hans Jürgen ist dabei. Natürlich auch die ersten 5 Platzierten der Top 50 Schlagercharts. Und unter den ersten 3 hat sich was getan. Ja, ich hätte mir denken können, dass sie mir diese neuen Song nach vorne rutscht. Und ich sage noch einmal ein herzliches Willkommen alle angeschlossenen Radiostationen. Wir wollen loslegen mit Platz Nummer 5 in den Top 50 Schlagercharts in dieser Woche. Platz 5, letzte Woche auf der 6, 22 Wochen dabei, Alibi und die sympathische Beatrice Egli.

In der 33. Kalenderwoche steht Helene Fischer mit Heute Nacht auf Platz 4. In der Vorwoche war sie noch auf der 3, aber den Platz musste sie leider abgeben. Und 10 Wochen ist sie dabei mit Heute Nacht. Hier ist Helene Fischer auf Platz 4 in dieser Woche.

Ja, Helene Fischer, heute Nacht, und dieser Song sollte ja eigentlich was wird wie M sein, aber na gut, heute Nacht sind wir vorzeitig ausgeschieden. Schwamm drüber. Okay, in der letzten Woche, nee, am Sonntag startete ja die Bundesliga mit der zweiten Liga und Hannover hat ja dann auch gestartet. Leider hat Hannover die volle Bandbreite abbekommen und sind auf den untersten Plätzen, sage ich mal so, gelandet. Aber ich hoffe, das holen die wieder auf und dass wir wieder unseren beliebten fünften Platz wieder erreichen. Und dann sind wir doch auch ganz glücklich. Gut, wir machen weiter mit der 3. Da ist 5 Wochen dabei und sie heißt Kerstin Ott. Tausendmal nein. In der Vorwoche war sie auf der 4 und in dieser Woche ist sie auf der 3. Tausendmal nein, Kerstin Ott.

15 Wochen dabei, Maite Kelly, in der Vorwoche auf der 2, in dieser Woche auf die 2, mit einem Kuss in Paris. Also der Kuss in Paris muss ja von Maite Kelly wirklich mega, mega toll sein. Hier ist Maite Kelly.

Ein Kuss in Paris. Mal sehen, vielleicht küsse ich auch noch mal irgendwann in meinem Leben in Paris unterm Eiffelturm oder am Triumphbrunnen. Wollen wir mal sehen, ob das irgendwann noch mal klappt. Gut, kommen wir nun zur Nummer 1. Trommelwirbel, 6 Wochen. Und die 1 in der Vorwoche, auch die 1 gewesen. In dieser Woche auch Nummer 1. Und das ist Andrea Berg mit einem legendären Song, der da heißt, Du hast mich 1000 Mal belohnt. Und diesen Song gibt es ja schon über 25 Jahre und ist immer noch ein absoluter Brenner. Hier kommt Andrea Berg, die Nummer 1, und unangefochten und 6 Wochen ist sie dabei mit. Du hast mich 1000 Mal belohnt in Rekordmix 2026. Bitteschön.

0: Einen wunderschönen Dienstagnachmittag. Hier ist Kaffeezeit von 14 bis 16 Uhr. Und das war eben Carl Douglas mit Kung Fu Fighting. Wir müssen mal wieder rüberschauen ins Büro von Bruce Willis und Hans Jüng. Und diesmal braucht die Firma von den beiden einen neuen Betriebsrat. Und kein anderer will sich als Betriebsrat dran bewerben. Und naja, hört einfach mal selber rein. Hier ist Bruce Willis und Hans Jüng.
1: Hallo Leute, mein Name ist Bruce Willis und ich habe den härtesten Job der Welt, nämlich Ihren.
2: Morgen, Bruce.
1: Ja, Mann. Gottverdammten Morgen, Hans-Jürgen. Ich habe mich entschlossen, Betriebsrat zu werden. Und jetzt sag mir eins. Was zum Teufel ist ein Betriebsrat?
2: Bruce, der Betriebsrat macht sich stark für Leute, die hier arbeiten. Bruce, nimm den Aktenschrank bitte von meinem Schreibtisch.
1: Ich wollte dir nur zeigen, wie stark ich mich machen kann.
2: Bruce, der Betriebsrat ist nichts für dich. Du müsstest für jeden Mitarbeiter ein offenes Ohr haben.
1: Kein Problem, Mann. Wenn ich die vietnamesische Gewehrkugel aus meinem rechten Ohr entferne... Dann habe ich sogar zwei offene Ohren.
2: Bruce, für die Aufgabe braucht man viel Fingerspitzengefühl, so wie ich zum Beispiel.
1: Dann gib mal deine Finger her. Siehst du den Hammer?
3: Aua! Bruce, das tut weh!
1: Hans-Jürgen, du hast wirklich verdammt viel Gefühl in den Fingerspitzen. Und jetzt ich. Tatsächlich, da tut sich gar nichts.
3: Schön für dich. Aua!
1: Du musst nicht länger leiden, Hans-Jürgen. Ich werde mich zum Betriebsrat wählen lassen und mit diesen gefühllosen Händen alle unsere Rechte durchboxen.
2: Oh Mann, die armen Rechte.

14:31 Uhr, Kaffeezeit. Ein Tag noch. 4 Stunden, 39 Minuten und exakt 38 Sekunden. Da ist es soweit. Dann haben wir wieder mal eine totale Sonnenfinsternis, die morgen am 12. August stattfinden wird. Und zwar in der Zeit von, in Kürze, genau, beginnen je nach Ort 19.11 bis 19.24 Uhr plus minus. Und man sollte eine Sonnenschutzbrille haben, also so eine 3D-Sonnenuntergangsbrille, sage ich mal, sollte man vor Ort haben. Ich bin auch schon verzweifelt am Suchen, ob wir noch eine finden, die wir noch beim letzten Mal hatten. Mal sehen, ob ich sie noch finde. Gut, morgen Abend nicht vergessen, ab 19.11 Uhr geht das Spektakel los. Sonnenfinsternis 2026. Und ich habe manchmal Lieder rausgesucht, was mit Sonne, Mond und Sterne zu tun hat. Ich habe zwei Lieder gefunden. Ein Lied von Peter Schilling, Sonne, Mond und Sterne, und ein von den Schlagerpiloten, Sonne, Mond und Sterne. Und die hören wir jetzt uns hintereinander an. Und nicht vergessen, morgen Abend ab 19.11 Uhr geht das Spektakel am Himmel los. Sonnenfinsternis 2026.

Die Schlagerpiloten, Sonne, Mond und Sterne und morgen ab 19 Uhr geht das Spektakel am Himmel los. Die Sonnenfinsternis 2026. Und hier ist Kaffeezeit um 14.40 Uhr. Weiter geht's mit Cliff Richard, We Don't Talk Anymore.

0: Wenn die Sommerferien vorbei sind, sind sie wieder unterwegs. Die kleinen und großen Schülerinnen und Schüler. Vor den Schulen sorgen dann oft auch wieder die Elterntaxis für viel Unruhe. Verkehrsexperten empfehlen deshalb, Kinder gut auf den Schulweg vorzubereiten und möglichst selbstständig laufen zu lassen. Wie das sicher gelingt, weiß Mike Wirth.
1: Kinder möglichst früh selbstständig zur Schule gehen zu lassen, bringt gleich mehrere Vorteile. Es fördert unter anderem ihre Selbstständigkeit und stärkt ihr Selbstbewusstsein, erklärt Annika Nohe von der ADAC-Stiftung.
2: Und außerdem lernen Kinder gerade dann, wie sie sich richtig im Straßenverkehr verhalten und sammeln so eigene Erfahrungen, die sie später immer wieder brauchen werden. Zudem bedeutet der eigenständige Schulweg auch mehr Bewegung und fördert die Konzentration, hat also auch viele Vorteile.
1: Wichtig ist aber zu beachten, dass nicht jeder Schulweg von Anfang an dafür geeignet ist. Bei gefährlichen Stellen können Schule, Eltern und Gemeinde gemeinsam nach Lösungen suchen.
2: Es gibt gemeinsame Laufbusse, auch durch Eltern begleitet, Schullotsen, neue Zebrastreifen können ja auch schon einiges verändern. Und falls der Weg tatsächlich zu unsicher oder zu lange ist, kann das Kind natürlich auch einen Teil der Strecke mit dem Auto gefahren werden und den Rest dann alleine laufen.
1: Von Elterntaxis rät Verkehrsexpertin Annika Nohe ab. Sie sorgen vor allem für Chaos und Gefahrsituationen vor den Schulen. Sind Kind und Schulweg gut vorbereitet, heißt es üben, üben, üben. Je vertrauter die Strecke ist, desto sicherer bewegen sich Kinder später im Straßenverkehr.
2: Gehen Sie den Weg aktiv mit dem Schulkind ab, üben Sie das mehrfach, gerne auch mit der ganzen Familie, idealerweise zu genau den Zeiten, in denen später auch die Schule beginnt. Das verschafft dem Kind nachher eine gewisse Sicherheit und Routine, die essentiell sind für den sicheren, eigenständigen Schulweg.
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Nach der nächsten Musik von Santa Esmeralda schalten wir rüber ins Wetterstudio, so gesagt zum Europawetter. Und das kann sich mega sehen lassen. Da haben wir es ja hier bei uns in Hameln, Bad Pyrmont, im Moment ja richtig angenehm. Das verraten wir nachher gleich, wenn es soweit ist. Hier ist erstmal Don't Let Me Be Miss Honest Heart, Santa Esmeralda. Und ich wünsche weiterhin

Santa Esmeralda, wunderbare Nummer aus den 70er Jahren. Und es ist soweit für das Europawetter heute, den 11.08.2026. Wollte ich eben gerade sagen, 29, so weit sind wir ja noch gar nicht. Wir sind erst bei 26 und morgen ist es soweit, die Sonnenfinsternis in diesem Jahr. Und hier das Wetter.

Also manchmal, ne? Okay, 29, wie komme ich auf 20, 29? Wie alt bin ich denn da? Jetzt haben wir 27, 28, 29, 4, 65, 66, 67. Ach du heiliger Strohsack, man wird ja immer älter. Unglaublich. Okay, wollen wir das Wetter mal machen? Ja, okay. Das Europawetter für heute, den 11.28.26. Jetzt haben wir es richtig. Wir legen los mit Athen. Athen meldet Sonnenschein pur bei 36 Grad. In Spanien, in Madrid, da scheint genauso die Sonne bei vollster Sonne bei 36 Grad. In Paris, da ist es auch wolkenlos bei 32 Grad. Eine kleine Erfrischung gefällig und die gibt es in Stockholm bei lockeren 19 Grad und einer leichten Bewölkung. In Bukarest, da scheint die Sonne, aber bei 35 Grad. In Moskau, da ist es wieder frisch und nass bei 25 Grad. In Warschau, da haben wir eine leichte Bewölkung bei 21 Grad. In London, da regnet es mal nicht, da scheint die Sonne aus allen Löchern bei 26 Grad. Oslo, da scheint teilweise die Sonne bei 21 Grad. Rom in Italien, da wird gemeldet 38 Grad, vielleicht auch 40, bei vollstem Sonnenschein. Also ich denke mal, da kann man die Pizza draußen auf dem Stein backen. Da wird die auch schon gar, ne, oder? Wenn ihr in Wien seid, ja, da würde ich aber wirklich die Sahnetorte drin essen, weil bei 31 Grad, dann habt ihr einen schönen... Ja, eine schöne flüssige Sahne, glaube ich, auf dem Teller. Und natürlich bei vollstem Sonnenschein. Und hier bei uns in Hameln, Bad Pyrmont, haben wir eine leichte Bewölkung bei 24 Grad. So kann man es aushalten. Und ich sage herzlich willkommen in der zweiten Stunde von Kaffeezeit. Los geht's in der zweiten Stunde mit Barry Manilow.

Mary Manilow in der zweiten Stunde von Kaffeezeit. Der nächste Song kommt von Chris Norman und Susie Quattro mit dem legendären Song Stumbling In. Wurde ja mehrfach gecovert und mehrfach neu aufgenommen, aber hier ist es nämlich mit das Original von Chris Norman und Susie Quattro hier in der Kaffeezeit. Ich wünsche euch eine wunderschöne zweite Stunde. Hallo.

Vor der Sendung habe ich mir gedacht, ach, gehst du noch mal tanken, brauchst du das nachher später nicht machen. Gut, da fahre ich dann zur Tankstelle hin, zu einer, sagen wir mal, tankstellenfreien Tankstelle, also eine günstige Tankstelle. Und ich kam da an, sah dann schon die Preise. Es war so 12:30. 2,37 Euro. Ich habe zweimal mein Auge gewischt, ob ich in der richtigen Zeile war. Ich war in der richtigen Spalte. 2,37 Euro am heutigen 11.08.2026. Und meine, ich tanke meistens immer so für 20 Euro, aber kam noch nicht mal aus dem roten Bereich raus. Naja, gut. Mal sehen, wie morgen die Preise sind, die Benzinpreise. Aber Wahnsinn, ne? 2,37 Euro. Wahnsinn. Hier ist Madonna Celebration, genauso Wahnsinn.

Bonnie Tyler, leider vor ein paar Wochen verstorben. Ja, hier ist Kaffeezeit. Es ist bald soweit, am 5. September 2026 in Horn Bad Meinberg ist zu Gast in der Stadtkirche bei Luis Pawelek auf dem Sofa Thomas Anders, der Kopf von Modern und Talking. Und Thomas Anders, der talkt nicht nur an diesem Abend, er gibt auch ein paar Lieder zum Besten. Also um 19.30 Uhr geht das in der Stadtkirche in Hornbad Meinberg los. Und ich glaube, es gibt auch noch Karten vereinzelt. Und am Sonntag, den 6. September, kann man ihn im Konzert hören. Beim Goldenen Sonntag im Kurpark in Bad Pyrmont ist Thomas Anders zu Gast. Und hier habe ich ihn, Thomas Anders, mit Undercover Lover.

0: Thomas Anders, 2 Tage am Wochenende zu Gast hier bei uns in der Region. Ich freue mich schon. Wir schalten mal wieder rüber ins Büro von Bruce Willis und Hans-Jürgen. Und eben waren ja die Vorbereitungen für den Betriebsrat zu wählen und überhaupt sich vorzustellen, wer dann als Betriebsrat wird. Mal sehen, ob es wirklich Bruce Willis dann tatsächlich schafft, Betriebsrat zu werden. Hier Teil 2.
1: Hallo Leute, mein Name ist Bruce Willis und ich habe den härtesten Job der Welt, nämlich Ihren.
2: Morgen, Bruce.
1: Ja, Mann. Gottverdammten Morgen, Hans-Jürgen. Wirst du mich eigentlich zum Betriebsrat wählen?
2: Ja, also die anderen Kandidaten haben schon mit einem Anschreiben ihr Programm vorgestellt. Und was hast du so vor?
1: Ich werde dich gleich von meinem Programm überzeugen. Ich muss nur eben die Konfettikanone laden.
2: Bruce, er ist nicht nötig.
1: Doch, ich werde um jede Stimme kämpfen. Auch um deine. Konfetti! Und die Tür auf für die Marching Band.
3: Bruce, es reicht, wenn du es mir ganz einfach erklärst.
1: Nein, Mann, es gibt nichts zu erklären. Und das können nur die Cheerleader.
4: Bruce ist super, Bruce ist toll. Haut dem Chef die Hucke voll.
1: Dieses Programm habe ich selbst gedichtet.
3: Hast du vielleicht irgendetwas Schriftliches für mich?
1: Klar, Mann. Siehst du den Hubschrauber da oben? Er wirft über der ganzen Stadt meine Flyer ab.
3: Bruce, es geht nur um den internen Betriebsrat. Was soll die ganze Stadt mit deinen Flyern?
1: Okay, dann muss ich kurz mit den Jungs vom Wahlkampfteam sprechen. Hey Jungs, kleine Programmänderung. Ich werde nicht Betriebsrat, sondern Stadtrat.

Kaffeezeit am heutigen Dienstag, ein Tag vor der großen Sonnenfinsternis, die Mondabend dann stattfinden wird. Weiter geht's hier mit Jürgen Dries. Und warum immer ich? Das frage ich mich auch immer manchmal nicht. Warum immer ich? Hier ist Jürgen Dries.

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Fremder Mann, Marianne Rosenberg. Seit letzter Woche habe ich ja die Rubrik ins Leben gerufen. Klassikschlager, 3-4 Hits des Klassikschlagers. Das war eben einer, das war meine Marianne Rosenberg mit Fremder Mann. Weiter geht's mit dem Costa Cordalis, der auch schon lange nicht mehr unter uns ist. Und sein Titel, der da heißt Und die Sonne ist heiß. Im wahrsten Sinne des Wortes, mega heiß. Hier ist Costa Cordalis.

Costa Cordalis, und er war natürlich auch ein Dauerbrenner der gleichnamigen Serie ZDF-Hitparade seinerzeit. Genauso wie der nächste Künstler, den ich im Player habe, Martin Mann, der war auch ein Dauergast bei der ZDF-Hitparade. Ich glaube, er hat auch schon mal einen ersten Platz, glaube ich, gemacht. Muss ich mal googeln. Und hier ist Meilenweit. Wollen wir mal meilenweit wandern mit Martin Mann.

In der nächsten Woche gibt es auch wieder eine Ausgabe von Kaffeezeit von 14 bis 16 Uhr in deinem Lieblingsradio. Und genau das Datum ist am nächste Woche, Dienstag, glaube ich, der 18. August. Ja, und weiter geht's mit George Midway.

Das war's mal wieder für heute. Das war Kaffeezeit. Am Tag vor der Sonnenfinsternis. Ich hoffe, ihr hattet einen entspannten Dienstagnachmittag von 14 bis 16 Uhr gehabt. Also von meiner Seite muss ich sagen, es war sehr entspannt, sehr relaxing. Und so muss das sein. Wie ich eben schon erwähnt, in der nächsten Woche geht es ja weiter von 14 bis 16 Uhr. Und ich hoffe, dass ihr alle wieder mit dabei seid. Wieder eine neue Ausgabe von Kaffeezeit. Mir bleibt nicht mehr allzu viel zu sagen, als nur in meiner gewohnten Art mich zu verabschieden. Ich sage nur Tschüss, Servus, Gritzli und Hallöchen. Und bis dahin, euer Micha. Tschüss, ich bin raus. Bye, bye.

pünktlich 16 Uhr. Heute ist der 11. August 2026. Hier ist das Sandy Studio in Dresden. Tja, jetzt wollen wir ab 16 Uhr richtig Schwung voll bei SV Hansa Rode reingehen.

vorstellen. Was werdet ihr heute bei mir hören? Ja, ich habe natürlich heute wieder sehr viel vorbereitet. Englische Sachen und natürlich auch etwas KI. Ja, KI ist natürlich immer so eine Sache. Es soll natürlich gut klingen und es soll natürlich so original wie möglich sein. Und es soll vor allen Dingen ins Gehör und in die Beine gehen.

sagt ja, und die aktuellen Temperaturen in Dresden sind natürlich wieder erträglich, nur um die 30 Grad. Und an den Tankstellen heute habe ich Mittag gesehen, 2,26 Euro der E10. Ja, die müssen irgendwie in Berlin die ganz alle Tassen im Schrank haben. Aber ich sag mir, da muss ja irgendwie einen Grund haben. Vielleicht ist die Qualität auch besser geworden vom Benzin von E10. Man weiß es immer nicht, ne? Tja, auf jeden Fall geht's natürlich heute 18 Uhr gleich weiter mit Mix & Party im DJ Klaus. Und der hat natürlich heute kein offenes Ende angesagt. Und da kann man nur sagen, wir können uns jetzt schon freuen für den heutigen Tag. Ja, der erste Song, den ich jetzt präsentieren möchte, ist Aline Bell mit Adios, My Love. Und da kann man nur sagen, viel Spaß.

Aline Bell natürlich mit gemeinsam mit künstlicher Intelligenz. Ja, jetzt komme ich zur Gruppe Queen. Tja, natürlich den unvergessenen Freddie Mercury. Die haben natürlich wieder eine neue Produktion. Also, was heißt, der Song wurde neu produziert im KI I Want You Break Free. Und da kann ich nur sagen, jetzt wollen wir es mal richtig Spaß machen.

jetzt kommen wir zum nächsten Song, Fairies mit Frau Gold Streets. Und da kann man noch sagen, wir wollen das hier viel Spaß haben bei S4 Hansa-Radio. Und wenn wir wollen, möglicherweise damit auch vielleicht auch mal ein Tanzbein schwingen, ne?

es ist natürlich schön, dass man auch bei solchen Songs auch zum Nachmittag mal ein Tanzbein schwingen kann. Natürlich gehen wir jetzt zu Aerosmith mit I Don't Want to Miss You Thing und da kann man nur sagen, viel Spaß.

Ja, den nächsten Song wollen wir noch gleich in dieser Welle beibehalten. Dance White Me habe ich jetzt raus mit Alpha Will. Und da wollen wir das jetzt richtig krachen lassen bei S Feuer Hansa Radio. Bitteschön.

Bei dem nächsten Song wollen wir natürlich auch gleich wieder in den 80er Jahren bleiben. Die Songs sind zumindest in den 80er Jahren produziert worden. 90er Jahren, Stimmen im Wind, Horizont und Flieger. Hier sind die Lancaster, bitteschön.

das war der Hitmix von den Lancastern, dem Fliegermix. Ja, jetzt gehen wir mal an die Hotrock-Schiene. Da habe ich Jordi Ross mit Electric Lady.

Tja, den nächsten Song habe ich von der Gruppe Nightwish rausgesucht mit Amaranth. Und jetzt sage ich nur, hier ist Tarja Turunen mit Nightwish. Bitteschön.

mit dem nächsten Song. Da wollen wir endlich einen Vorgeschmack geben für 20 Uhr. Da kommt natürlich DJ Klaus mit. Ja, maximal Synthie Pop. Und da kann man nur sagen, hier ist Mono Inc. mit Children in the Dark. Bitteschön.

das war schon mal ein Vorgeschmack heute. Ab 20 Uhr Cindy Pop vom Feinsten. Ja, als nächstes habe ich für euch American Gigolo aus The Love Timer. Wollen wir euch jetzt wieder auf die Tanzfläche gehen und mein Handy klingelt und klingelt und klingelt. Bitteschön.

das war mal ein schöner Instrumentalsong, einfach der Wahnsinn. Ja, da kann man mal schön abschalten, kann sich was zu trinken holen, was auch immer. Ja, jetzt der nächste Song, den ich vorher habe, kommt von Damichi. Das klingt so ein bisschen japanisch, aber er hat einen Maxi-Mix gemacht 2010 mit Tonero. Und da wollen wir euch jetzt viel Spaß wünschen und tschüss.

Tja, der Name Damichi ist natürlich kein japanischer Name. Der besteht aus David, Michael und Shikara. Ja, da kann man nur sagen, wunderbarer Song. Ja, als nächstes habe ich für euch Ken Lasler gesucht. Hey, hey, geil. Und der kommt aus 1984. Das sage ich nur, ab geht er wieder.

man Shane mit den Füßen stampfen, Ken Laszlo. Als nächstes habe ich euch Eiffel 65 ausgesucht mit Lucky und da wollen wir natürlich hier viel Spaß haben bei S für euer Hansa Radio. Bitteschön.

Ja, mit dem nächsten Song gehe ich in das Jahr 2025. Da kommen Songs aus Kadi da mit Karl Bausch. Und da kann man nur sagen, einfach sparsam hier bei SVR1 Radio. Ich sage nur, ab geht er wieder.

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1: Ja, SVR Hanseradio sind wir natürlich mit unseren ganzen Modis. Ja, der nächste Song kommt natürlich aus der künstlichen Gans und hat man natürlich viele Interpreten nachgemacht oder neu produziert, zum Beispiel Green's Clever Revival mit Have You Ever Seen the Rain? Und da kann man nur sagen, ab und tschüss.

Sie haben dadurch selber gehört, lateinamerikanische Klänge wurden dadurch mit reingeschnitten und ich muss auch einfach, das war eine gute Sache und mir hat es auch Spaß gemacht und ich kann mir vorstellen, dass man auch nach diesem Song tanzen kann. Tja, in den 70er Jahren habe ich einen Song von George Harrison gesucht mit Sweet Lord, ja. Und ich sage mal so, er ist natürlich nicht mehr unter uns. Schade eigentlich.

der nächste Song kommt aus der 80er Style Eurodisco Szene. Da habe ich dann Lee rausgesucht mit Lady Blue. Ja, mit Blau. Ich hab's auch gerade mit Blau, ne? Der Himmel ist blau, die Farbe ist blau, mein T-Shirt ist blau. Aber naja, mal sehen.

Der nächste Song, den ich vorbereitet habe, ist von Mike Jäger, Sommernacht auf in Capri. Und da wollen wir durch auch natürlich schwimmen gehen, richtig im Ozean.

viel Zeit habe ich nicht mehr. Ich muss mich ein bisschen beeilen. Ja, als nächstes habe ich für euch Schlafinsel Digital Age von 2026 mit DJ Heinz. Bitteschön.

Heidi hat mir gerade geschrieben, ihr gefällt natürlich die Musik immer in der heutigen Sendung wieder. Und ich bedanke mich für dein Statement, Heidi. Besten, besten Dank. Tja, zwei Songs habe ich noch. David Dunders mit James und mit You Generation Remix. Und da kann man nur sagen, wir wollen richtig Spaß machen, ne?

jetzt ist es bald vorbei. Jetzt kommt mein letzter Song in meiner heutigen Sendung. Und habe ich noch was Besonderes rausgesucht für die Heidi. Ne? Und zwar habe ich natürlich aus der KI-Produktion ja, einen Song von Robin Gibb rausgemacht mit Safe by Isabel. Bitteschön.

0: Ja, das war wieder 2 Stunden Dance-Party hier aus dem Sendestudio Dresden. Ich bedanke mich bei allen Zuhörern, die hier dabei waren. Ja, dem Pino, der Petterberg aus Straße und die Heidi von dem Mann, die Anja an meiner Seite. Tja, mein Bruder Klaus aus Südbrandenburg und hat euch alle an Musikfreunde. Ich sehe hier noch große Zahlen. Ich habe natürlich keine Namen hier und ich möchte niemanden vergessen.
1: Ja, ihr Leute mit dem.
0: Tja, ihr werdet euch die Frage stellen, wann werdet ihr mich wieder hören? Ja, kommt Donnerstag wieder. Von 16 bis 18 Uhr werde ich natürlich wieder in die Party steigen lassen. Tja, jetzt pünktlich kommt mein Bruder 18 Uhr. Der DJ Klaus mit seiner Mixer-Party und da wollen wir doch jetzt richtig losrocken, ne? Ja, ich habe bloß ein bisschen einen Vorgeschmack gegeben. Und was Mixer-Party bedeutet, das wisst ihr ja alles. Das sind Sachen, die der DJ Klaus natürlich selber gemixt und produziert hat.
1: Ist es wirklich schon so spät? Schade.
0: Tja, meinen letzten Spruch kennt ihr. Bleibt schön gesund, werdet gesund, lasst dich von niemandem stressen. Das Leben ist schwer genug. Ich sag nochmal Tschüss, bye bye, bis zur nächsten Sendung. Das war's hier aus dem Sendestudio in Dresden mit eurem Sigi, der Mann mit dem Korbhüt. Tschüssi, bye bye.

So, meine Lieben, und damit wollen wir loslegen musikalisch an dieser Stelle. Vielen Dank erstmal dem Sigi für die letzten 2 Stunden Dance Party. Hut ab, muss man sagen, echt. An dem Intro, da kann man immer noch so ein bisschen was tun und irgendwann sind auch die letzten kleinen technischen Pannen auch hinter uns gebracht. So viel erstmal zu dieser Sendung. Herzlich Dankeschön. So, aber ich will allen Hörern ein herzlich willkommen zu dieser Sendung sagen und sie ganz, ganz herzlich begrüßen für die nächsten beiden Stunden Mix Up It mit mir, dem DJ Klaus. Und der Sigi sagte es ja schon, aus Südbrandenburg. So, das Ganze natürlich in Südbrandenburg. Wir hatten ja heute Nachmittag auch den großen Europa-Wetterbericht. Und da habe ich beim Hören festgestellt, mein Land war gar nicht mit dabei, denn Südbrandenburg hatte heute als Höchsttemperatur 23 Grad. So, und dann hatte er auch über das Fieberthermometer an den Tankstellen gesprochen. Da muss ich sagen, das konnten wir hier natürlich bei uns noch toppen. Denn Mittag, 12 Uhr, pünktlich, genau zur Mittagszeit, hätte ich fast gesagt. Ja, 2,45 Euro kam dann mein Treibstoff. Ist mir das total boogie, weil ich bin da sehr, sehr, sehr geduldig, weil ich weiß, es wird ja auf die Dauer gar nicht so lang bleiben können. Aber los, packt mal's beiseite. Was wollen wir musikalisch heute machen? Also ich gehe euch auf alle Fälle musikalisch heute so richtig auf den Sack und das bis Richtung 24 Uhr. Und da haben wir uns im Sendeplan ja auch eine ganze Menge vorgenommen. Machen wir erstmal 2 Stunden Mix-Up. So, die letzten beiden Stunden habe ich intensiv mir angehört und habe dann entsprechend auch meine Playliste noch ein bisschen umgearbeitet, damit es dann insgesamt auch stimmig wird. Für natürlich alle Hörer, die hier dabei sind. Wow. So, der Sigi hat es schon angekündigt. Ich werde auf alle Fälle in meiner Playliste, sind sie zumindest schon drin, mal ganz, ganz viel eigene Mixe wieder mal spielen heute. Zeit wird's, hatten wir ja lange nicht mehr. So ein paar Neuvorstellungen habe ich natürlich auch mitgebracht in den nächsten beiden Stunden. So, natürlich gibt es auch Wunschmusik, logisch. Ansonsten will ich ihn begrüßen, den Peter Becker in Stralsund, den Sigi, haben wir schon, die Heidi und die Anja. So, und dann natürlich auch die Ramona im Schwarzwald, denn sie hat mittlerweile auch schon Feierabend.

0: So, das Otter Orchester aus Moskau war mein Intro gewesen. Halleluja, kann ich da nur sagen, für die letzten beiden Stunden. Und jetzt machen wir die nächsten beiden Stunden natürlich auch noch perfekt. Und wir fangen gleich an mit Matze Matthias Reim. 2006 habe ich dieses Halleluja nochmal überarbeitet. Und ihr könnt mir glauben, auf der Tanzfläche perfekt und immer gut gelaufen. Viel Spaß wünsche ich euch dabei.
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Ja, der Matthias rein mit Halleluja. Und wenn ich hier auf meine Anzeige schaue, momentan die Hörerbesucher angezeigt werden, da kann ich wirklich sagen, Halleluja, das kann ein wunderschöner Abend mit uns werden. Hier ist hier die Mix-Up-Party mit mir, dem DJ Klaus, bis 20 Uhr. Und eine kleine Info gibt's dann immer mal zwischendurch auch zur Musik. So wollen wir es auch weiter handhaben. Und ab 20 Uhr machen wir dann ein richtiges schönes Maximal-Special mit Synthie-Pop. Musik, aber da haben wir noch eine Weile Zeit. So, die nächste Musik, für die ich mich letzte Woche schon entschieden hatte, denn da hatte ich ja das Original gespielt von Niall Smith, Held Me True, I'm Summer, gibt es eine richtig schöne deutsche Version aus dem Jahr 91, das Original von Xanadu, und auch aus diesem Haus kommt ja der Titel Nachts scheint nie die Sonne für euch, und das ist 2006 mein Mix dazu gewesen. Viel Spaß wünsche ich euch dabei.

0: ein richtig schöner, toller, toller Disco-Fox aus den 90er Jahren mit Xanadu.
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0: So, da haben wir schon mal so ein bisschen Werbung zwischendurch eingeschliffen. Herzlich willkommen allen Hörern hier auf diesem Kanal zu meiner Sendung bis zu 20 Uhr. Das wäre der erste Teil des Abends, denn ich möchte euch jetzt aus dem letzten Album von Graziano, das war 2024, wer kennt Graziano nicht, lasst es euch erklären. Das ist so ein Typ aus Südtirol, der hervorragende Musik macht und auch totale geile eigene Musik macht, und er hat dann mal ein Album gemacht, wo er so ein paar Remixes, ein paar Coverversionen drauf gehabt hat, und Tutto Cotonio hat geliefert im Jahre 1990 den Platz 65 in Deutschland. Lasst euch überraschen, woher kennt

Tja, geil, wir haben es gehört, die Extreme. Und wenn man diese Version hört, dann weiß man genau, dann macht alles andere sich überflüssig. Ohne Kommentar geht's natürlich musikalisch weiter. Und wir konnten ja bei Graziano schon hören, war eine richtig schöne Studioproduktion, aber es macht natürlich auch viel Arbeit und auch ein Computer muss rechnen. Aber was habe ich hier? Hier habe ich auch so eine richtig schöne, geile, eine geile Version, auch mit elektronischer Unterstützung, sage ich jetzt ganz einfach mal. Und es steht natürlich auch eine richtige Sängerin dahinter, die Lena. Ja, aber ich denke mal, ihr kennt die beiden Titel I'm Alive und The Power of Love. Und hier ist sie natürlich in German Disco Version.

So, wie ich finde, gut gemacht. Aber keine Angst, Freunde, ich werde euch natürlich hier nicht mit KI zu bombardieren. Das haben wir ja heute im Radio schon, denke ich mal, auch zur Genüge gehört. Und wir wollen natürlich Vielfalt. Ich bin für Vielfalt auf jeden Fall, aber für die richtige Vielfalt musikalisch meine ich natürlich, alles andere ist ja da, was unter Vielfalt alles erwähnt wird. Das ist ja... Altstoffhändler, naja, okay, da kann man es auch nicht abgeben, weil den gibt es ja dann am Ende auch nicht mehr bei uns. So, hier, wir haben wieder musikalisch was aus meiner Mixkiste, Mixed Motion, der Hitmix bei mir Nummer 1.

So, in 2 Minuten 51 so ein halbes Album durchgekrempelt, aber das war jetzt einfach nur so ein Single-Mix, da habe ich aus einem Album so 3 Stück gemacht, inklusive plus 3 Maxis dazu und ich denke mal, das hat dann auch gereicht. Irgendwann bringen wir den Rest auch nochmal. Apropos Mixe, da will ich natürlich auch noch was Originales bringen, denn wir kennen ja die frühen 80er Jahre, als die Niederländer unterwegs waren unter dem Motto Stars on 45. Da gab es eine ganze Menge an Sachen und ich habe mich jetzt einfach mal entschieden, ich sammle mal was raus, das Four Seasons Medley für euch.

0: Ja, aus den frühen 80ern Stars on 45 mit dem Four Seasons Medley. Und auf diese Idee bin ich gestern Abend gekommen, als ich die Chart von damals gespielt hatte. Da hatte ich auch so einen Titel von den Four Seasons mit dabei. Und wir kennen diese Band ja auch aus dem Soundtrack von Dirty Dancing, Big Girls, Don't Cry. Genauso, das waren diese Herren. Apropos Stars on 45, muss erstmal ganz, ganz schnell die neuen Hörer begrüßen.
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0: Na hoppla, wenn ich so auf meine Statistik schaue, da kann ich echt nur sagen, Halleluja, was ist denn heute hier bei Find ich's los? Ich will natürlich bei Stars on 45 anknüpfen, denn im Jahr 81 gab es natürlich auch eine deutsche Antwort und ich denke man, jetzt würde der Pino wieder seine Knarre rasseln lassen. Eine Rarität für euch.

Das waren sie, die Starsong, 45. Das Jahr 1981. Und ihr habt sicherlich den ein oder anderen Titel auf jeden Fall wiedererkannt. Lasst uns nochmal ganz, ganz schnell über die Temperaturen reden. Also ich bin ja echt froh über meine 23 Grad heute bei mir hier, denn wärmer ist es nicht geworden, aber dafür hat die Zapfsäule richtig zugelegt. Aber egal, aber im Schwarzwald 30 Grad, na gut, die habe ich dann am Donnerstag auch und dann wird es jeden Tag immer wärmer, bis Freitag 34 Grad ist einfach nicht auszuhalten. Oder wir haben es, 18 Uhr 41 Minuten, ich möchte alle Hörer begrüßen hier auf dem SWR Hansa Radio. Neu dazugekommen ist die Jenny auch, kannst mir ja auch mal verraten, wie viel Temperaturen ihr heute bei euch habt, denn ich mache weiter musikalisch mit Audrey Lenders und Andrea Jürgens im Doppelpack mit einer Magic Bio de Rico. So, und damit sind wir schon bei meinem nächsten Beitrag aus meiner persönlichen Mixkiste. Ah ja, in Dessau auch 23 Grad, super.

0: Ja, meine Lieben, fast haben wir eine Stunde geschafft, aber wir wollen nicht drängeln, denn wir haben echt so viel Zeit heute. Ihr könnt euch das gar nicht vorstellen. Ich habe mich die ganze Woche richtig drauf vorbereitet. Bis 20 Uhr gibt es Mix-Up. Was gibt's da? Wartet, hier.
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0: Hoppla, und pünktlich pünktlich 20 Uhr werde ich mich natürlich dann auch davon schleichen und mich in die nächste Playlist hineinbegeben, weil da gibt es dann das fünfte Special maximal Synthie-Pop Music und für alle, die dabei bleiben wollen, es lohnt sich 100 pro. Jetzt haben wir erstmal hier auch wieder so ein Remake. Das kommt aus dem letzten Monat mit freundlicher Unterstützung von Windows oder keine Ahnung, was auch immer. Boys Next Door, aber eine richtig schöne, gelungene Geschichte. Stopwatch Killer.

So, und wenn schon so ein bisschen künstliche Mithilfe, dann nicht irgendwas und nicht alles, was gleich klingt, sondern doch irgendwo so richtig schön was Besonderes. Norbert Endlich und Holger Flesch waren sie ja H&M in Ost-Germany.

Ja, ein Titel, der ja eigentlich im Osten so kurz vor dem Mauerfall noch kreiert worden ist und in einer deutschen Version natürlich auch gelaufen ist beim Jugendradio und beim Jugendfernsehen 1199, The Boys Next Door. So haben sie sich dann genannt, H&N, nachdem sie, und ich muss es immer wieder erwähnen, sie waren in West-Berlin zum Konzert zu Ossi-Zeiten und haben das einzigste Schlauer gemacht, sie sind nicht zurückgekommen. Super. So, wir wollen natürlich auch die neuen Hörer begrüßen. Die Heidi in Dresden ist auch on air und herzlich willkommen. Kannst dir richtig schön Zeit lassen. Wir haben noch so viele Stunden gemeinsam vor uns. Denn ich möchte noch den nächsten Song aus meiner Max-Kiste spielen. Der kommt von Albano und Romina Power aus dem Jahre 87, Makassar.

Tja, das war eine richtig schöne, geile Disco-Fox-Musik aus dem Jahre 87 aus Italien, Albano und Romina Power. Was haben wir jetzt? Wir haben es 19 Uhr. Wollen wir mal eine kleine Persil-Werbung machen, oder? Mhm.

Ja, und das Ganze heute am Dienstagabend mit mir, dem Klaus, bei der Geschichte Mix-Up. Aber wir wollen natürlich irgendwie ganz, ganz viele Genre auch bedienen. Und da dachte ich mir, irgendwie so ein bisschen Line Dance gehört auf alle Fälle auch immer dazu, weil wir haben hier Hörer, die kommen genau aus dieser Szene. Los geht's für euch.

Ja, die Country Music natürlich auch im KI-Style. Das ist Druck frisch aus diesem Monat. Und wenn man auf den Titel schaut, Sweet Fania Tonight, was so viel heißt wie süße Fania heute Abend. Was heute Abend? Was? Zieh dich aus, leg dich hin. Wir müssen reden oder was bedeutet das? So, egal, das am Rande. Ich habe natürlich einen richtigen, echten Lion Dance von John Fogerty und für alle, die das natürlich beherrschen, das ist ein sogenannter Streamline.

Ja, meine Lieben, so geht FIFA. John Fogerty aus der Line-Dance-Szene, Southern Stream, Line, wunderbar Geschichte aus den 90ern. Ebenfalls auch ein Line-Dance, kommt von Bonnie M. aus dem Jahr 82 und das Ganze klingt dann mit Going Back West in einer besonderen Version so.

0: Ja, meine Lieben, so Bonnie M, das war auch so eine Mucke, die wir als DJs in der ehemaligen Deutschen Demokratischen Republik waren, auf dem Index stand und auch nicht gespielt werden durfte, going back west, und wir haben es am Ende trotzdem gemacht. So eine gute Stunde haben wir gemeinsam weg bei meiner, bei was für einer Sendung überhaupt?
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0: So, okay, ich wollte damit einfach nur sagen, jetzt habe ich mich richtig eingegruft und jetzt kann es Mitternacht werden, auf jeden Fall. Denn ich habe eine Musik rausgesucht und die will ich dann ganz einfach auch mal in die Welt hinausschicken. Alle neu hinzugekommenen Hörer, herzlich willkommen heißen hier bei dieser Sendung. Ich bin euer Begleiter mit Musik bis sonst wohin, der Klaus für euch. Und jetzt eine Musik von John Kincaid.

So ein Titel, der original aus wäre 1973 von John Kincaid, kam in Deutsch und auch in Englisch gesungen. Aber wenn ich mir heute den Text anhöre, 2026, Jenny, den kann ich nur teilweise unterschreiben, denn ganz so trifft er für dich natürlich auch gar nicht zu. Aber sag bitte den Mädels viele Grüße. Ich freue mich auf morgen, denn dort werde ich ganz einfach mal für 2 Tage verreisen. So, die nächste Musik kommt von Bernhard Brink und ich will natürlich auch mal musikalisch unseren Pino so ein bisschen krabbeln mit einer Coverversion von Susi Quattro. Wir wissen ja alle, Susi, das ist seine ewige Liebe. Ich wäre so gern wie du, das Jahr 1979 und 1980 dann auch irgendwann mal chartplatziert in Deutschland. Bernhard Brink.

Tja, mein lieber Pino, ich hoffe, du hast gut Abendbrot verschnappeliert. Das war für dich extra mal was ganz Besonderes nach Stralsund hoch. So, die nächste Nummer, die schicke ich ganz, ganz tief in den Süden, von mir aus gesehen circa 750 Kilometer weg, denn die KI zeigt, dass natürlich auch die Klassiker von damals eine Berechtigung haben. Conny Tyler.

Tja, das war doch mal was. Vom Sound her hätte es locker in die gestrige Sendung hineingepasst, die Charts von damals. Aber da passt es nicht rein, weil es ist eben nicht damals, weil genau dieser Song am Sonntag erst frisch in den Markt geworfen worden ist, sage ich jetzt einfach mal so. Und ich habe natürlich da auch zwei Sonderzeichen übersehen. Sorry, aber jetzt wird es auf alle Fälle richtig und schön gut angezeigt. Super. So, mit der nächsten Musik, das ist auch eine solche. Aber da will ich natürlich gleich mal so ein bisschen Schleichwerbung machen für nächste Woche Mittwoch. Ich glaube, das dürfte der 18. Der 19. Da machen wir ab 20 Uhr wieder eine richtig schöne Sendung, die Kuschel- und Schmuse-Songs ab 20 Uhr und dann bis es nicht mehr geht. Und hier ein kleiner Beitrag dafür. Ich denke mal, das ist auch so eine passende Musik, wenigstens für den Süden von Deutschland Richtung Wolfach.

Also eine ganz, ganz tolle, ich sage immer Schnuffelmusik dazu, weil das hat für mich was ganz, ganz Besonderes. So eine 60er Teenie-Pop-Balladen und dabei kommt es aus dem Juni 2026. Also ich könnte ja da auch echt eine 4-Stunden-Sendung drüber machen, das ist einfach so cool. Und wenn ich jetzt so zwischendurch mal eine solche Musik spiele, und das ist ja mittlerweile schon die zweite, und ich schaue jetzt ganz einfach mal auf mein Diagramm der Hörerzahlen und keiner verlässt mich, gehe ich mal davon aus, dass wir musikalisch bis jetzt alles richtig gemacht haben. Und jetzt kommen wir zu den Neuvorstellungen der Woche. Ding, ding, ding, ding, ding, ding, ding. Und ich kann euch verraten, keine Helene Fischer, keine Maite Kelly, keine Kerstin Ott und das ganze andere. Ich habe was Neues von Ramon Roselli und ich kann euch ja schon verraten, es gibt eine zweite Single-Auskopplung aus seinem Ende September kommenden Album. Und ich denke mal, mit diesem Titel kann er sich mit dem Mark, mit dem Matlock echt die Hand reichen. Ich finde es eine super Single und ich weiß, Ramona, die steht da drauf und genau deshalb spiele ich das Teil heute. Druck frisch.

Ja, wir können gespannt sein auf sein neues Album Ramon Roselli, lass die Sonne in dein Leben. Übrigens, letzte Woche Freitag ganz, ganz druckfrisch erschien als Vorab-Single-Auskopplung. Und wenn ich natürlich dann hier die Resonanzen auch lese, oh, gute Laune-Mucke. Ich hatte ja diesen Begriff mal für mich kreiert, gute Laune-Mucke, aber musste natürlich auch feststellen, dass andere Moderatoren mir den Namen weggenommen haben, deshalb... Ja, ich sag mal, ist eine schöne Musik. Neuverstellung Oliver Heid, auch das ein Interpret, den ja kaum jemand anfasst. Aus dem April kommt Viva Romantica. Los geht's für euch.

Tja, Via Romantica auf seinem letzten Album von Oliver Heid. Und das letzte Album ist noch gar nicht so lange her. Das ist aus dem Monat April, muss man sagen. So, ich bin ja immer auf der Suche nach den ganz, ganz vielen Titeln, die keiner will, die keiner anfasst. Und mein musikalisches Schlagerleben, das geht eben, oder sag uns mal andersrum, das liegt unterhalb von Helene, von Florian, von Roland und von Maite und wie sie alle heißen. Nein! Melanie Sanders kann es natürlich dann auch mal sein, die kenne ich aus den

80er Jahren und sie hat natürlich auch im April sich mal einen Titel von Juliane Werding hergenommen, Geh nicht die Stadt heute Nacht. Und das Ganze klingt dann ab, ist einfach so.

Ja, genau so ist das. Und es bleiben uns natürlich noch eine gute Viertelstunde in dieser Sendung. Und dann geht's ja los mit Maximal Cindy Pop Teil 5. Und wir wollen mal langsam so ein bisschen musikalisch einlenken darauf. Die Dreiecksbeziehung. Arrogant.

Tja, meine lieben Deutsche, sind die Popmusik, da haben wir schon mal eine richtige Spur bis 20 Uhr, denn die Zweiraumwohnung macht es natürlich auch nicht ganz anders. Spiel mit mir für euch das Jahr 2004.

Ja, die Zweierwohnung aus Berlin, ich spiele mir dir und jetzt muss ich langsam so ein bisschen musikalisch auch drücken, dass wir da wenigstens in die richtige Uhrzeit hineinkommen. Denn wir haben es eigentlich auch musikalisch fast geschafft in dieser Mixer-Party, denn wir steuern schon richtig schön auf diese maximal Synthie-Pop Number 5 hin.

Ja, mein Leben, Musik aus den 80ern, das Ganze mit Kim Wilde und Cambodia. Fast haben wir es geschafft heute auf dem Dienstagabend.

So, los geht's. So, musikalisch will ich mich an der Stelle von den Hörern der Mix-Up-Sendung langsam verabschieden, aber wir bleiben natürlich dabei, egal wie lange es heute dauert, bis 22 Uhr ist im Sendeplan drin. Nach hinten habe ich echt den Rücken frei und ich habe immer, wenn es um Sendung überziehen geht, richtig schöne gute Laune, auf jeden Fall. Wenn ich da so an gestern Abend denke, die Charts von damals, ach, 20 bis 22 Uhr, was habe ich gebraucht? 23 Uhr und waren 30 Nebengeräusche. So, das wäre natürlich mal noch eine kleine Wunschmusik für die Jenny nach Dessau, gewissermaßen als Überleitung in die elektronische Synthie-Pop-Music-Maximalreihe Nummer

So, und das war ganz zum Schluss in dieser Sendung noch ein bisschen Wunschmusik von Kate Bush und Running Cup. Dat Hills aus dem Jahre 85 für euch. So, gewissermaßen auch als kleine Brücke für die nächste kommende Sendung ab 20 Uhr pünktlich wollen wir beginnen mit der Maximalsendung. Sind die Pop Volume 5.

0: So, bedanken möchte ich mich bei allen Zuhörern dieser Mix-Up-Sendung. Wollen wir mal ganz, ganz schnell noch mal so einen Jingle machen?
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0: Jo, das war sie am Dienstagabend bis 20 Uhr.

So, ich denke mal, die Zeit hat gereicht, um meine Senderkennung umzustellen, und ich möchte euch hier begrüßen auf diesem Programm von dem SVR Hanseradio. Ich begrüße euch ganz herzlich aus Südbrandenburg mit mir, dem Klaus. So, und was haben wir heute? Ich weiß, da gibt es ganz, ganz viele Leute, die sind richtig heiß immer auf diese Sendung. Electronics, das Ganze mit Synthie-Pop, Music und alles, was dazugehört. Teil 5. So, mittlerweile etabliert sich ja diese Reihe zu einem fast Standard. Denn sagt mir ganz einfach mal, welcher Kanal bringt denn so viel Musik in 2 Stunden wie hier auf diesem Hanseradio? So, wen will ich begrüßen? Auf alle Fälle alle Hörer, die live die ganze Zeit schon dabei gewesen sind und schon drauf lauern, bis wir mit Synthie-Pop hier anfangen. So, ganz, ganz speziell will ich die Janette Passer begrüßen. Schön, dass du dabei bist, und ich weiß, du wartest immer 14 Tage lang. Ich könnte dir jetzt am Anfang schon verraten bei dieser Sendung, wann die nächste Runde läuft, aber ich warte mal ein bisschen. Seid ganz einfach gespannt. Wir haben einen Plan. Und den Plan haben wir gemeinsam natürlich mit dem Sendechef vom SVR Hanseradio hier. So, und zu Beginn der Sendung, ich muss dann immer so diesen Titel loswerden, Karl Bartos, das ist ja einer von den 4 Machern von Kraftwerk aus den 70er Jahren. Wir wollen uns in den nächsten beiden Stunden beschäftigen mit ganz, ganz viel Synthie-Pop-Musik, wobei ich aber dazu sagen muss, dass Depeche Mode ja immer noch die Amigos unter den Synthie-Poppern sind. Weil da gibt es so viele geile Geschichten, aber Depeche Mode ist dabei, Yazoo ist dabei, oh, was haben wir hier noch, Mellotron, Wien Venation, Mesh, Goethes Erben, Resistant D, Hearts und Metal Discipline und Angel Zoom und Technology und Welle Erdball und die Combinouts und Camouflage und ich kann gar nicht so, und achso, hier, Chrome für die Jenny ist auch noch mit dabei, also ansonsten lasst euch überraschen, es liegt ganz einfach an euch, wie lange wir heute machen. 22 Uhr ist das Fenster, und dann schauen wir mal, wann wir die Rollläden reinnehmen.

Und wenn ich an dieser Stelle noch eine Empfehlung aussprechen darf, benutzt ganz einfach mal Kopfhörer. Das ist so geil, ehrlich. Das, also mehr geht nicht.

Karl Bartos, das ist für mich ganz einfach ein Muss. Und jetzt wollen wir loslegen mit Depeche Mode aus dem Jahre 88, Behind the Veil. Und das ist diese LP-Version für euch.

Tja, die 80er Jahre voll mit Depeche Mode Hits, eins nach dem anderen. Behind the Wheel war so eine kleine Auswahl aus dem Jahre 88. Synthie-Pop-Musik finde ich persönlich total super. Musikalisch bin ich natürlich auch sehr, sehr breit aufgestellt, um nicht zu sagen schmerzfrei. Also wir können auch mal ein Special mit Böse Onkels machen, überhaupt kein Ding. Das kriege ich auch hin, weil da stehe ich auch dazu. Aber Synthie-Pop-Musik als DJ, das war schon echt Welle. Wahnsinn. Aus den frühen 80ern kommen natürlich auch Yazoo, ein Duo, Vince Clark und Alison Moyet zwischen 1981 und 83, und danach haben sie sich nicht mehr gemocht.

Tja, musikalisch waren es das die 80er Jahre mit Synthie-Pop-Musik hier. So, das Ganze mit Alice Marie, Nobody's Dire. Und wir machen heute echt diese vielen Stunden, egal wie viel es werden, richtig schön satt mit Synthie-Pop-Musik. Und ich will natürlich auch schon mal die Wunschmusik spielen, präsentieren. Only Satellites aus dem Jahre 2018. Und das Ganze mit VN V Nation für euch.

Ja, ein Mann, der so ziemlich alles alleine macht. Ein englisch-irischer Future-Pop-Band-Macher um Ron Harris, Sänger, Songwriter und dann am Ende auch noch Produzent. Also mehr kann man an seinem Album nicht verdienen, wie in We Nation One Satellites. Als nächstes wollen wir musikalisch natürlich auch bei den Briten bleiben. Mesh ist angesagt aus dem Jahr 2016. Eine Band, die übrigens auch schon seit 1991 unterwegs ist und auch natürlich der Wegbereiter ist für richtig schöne, geile Synthie-Pop-Musik. Hier für euch The Fixer.

Tja, die sind die Poppers mit Mesh, The Fixer aus dem Jahr 2016. Wir wollen gemeinsam musikalisch in die 90er hineingehen und das Ganze mit Experience. Und da wird natürlich jetzt ganz, ganz viele denken, jawohl, da kommt Neverending Dream oder nee. So einfach mache ich mir das nicht, weil das wäre ein Song, das kann jeder. Ich habe was anderes ausgegraben. Cinemite, Move It, und das Jahr 1996.

So, ich denke mal, das war mal so zum Thema Experience, mal so ein bisschen Neuland. Aber die Stimme von der Claudia Ulm, die habe ich dann später noch einmal, weil sie hat ja auch noch so ein richtiges schönes Solo-Projekt am Laufen. Was haben wir hier? Los aus den 90ern gehört natürlich in puncto Synthie-Pop-Musik auch Wolfsheim dazu aus Hamburg. Und hier ist der Peter Höppner mit seiner Stimme Once in a Lifetime.

Tja, Wolfsheim, das ist so eine Band, das geht immer mal. Der Peter Höppner hat einfach so eine geniale Stimme, die hört man aus allen seinen Projekten so richtig raus. Wolfsheim in Hamburg, 1987 gegründet und dann Mitte der 2000er sich einfach offiziell getrennt, weil es Anfang der 2000er so einen richtigen, schönen, schmutzigen Rechtsstreit gab und dann war alles erledigt. Aber die Stimme von Peter ist uns letztendlich richtig gut erhalten geblieben. Wir sind bei Synthie-Pop-Musik maximal spezial hier auf dem Hansa-Radio und das Ganze auf dem Dienstagabend. Melodron aus Neubrandenburg für euch. So, eine Band, die sich 1991 gegründet hat und meistens auch deutschsprachige Songs produziert und die haben wir aus dem Jahr

Tja, aus Brandenburg, Mellotron, und wir sind hier bei der Synthie-Pop-Musik Teil 5 vom heutigen Dienstagabend mit mir, dem Klaus, live aus dem Sendestudio in Südbrandenburg. Illusion of Light wäre mein nächstes Angebot aus dem Jahr 2007. Demenz. Was auch immer sie da besingen, aber das ist eine EBM- und Elektro-Pop-Gruppe aus Leipzig, 1994 gegründet. Für euch.

Obwohl, die Leipziger, die haben es richtig schön drauf. Illusion of Light. Dem Mensch aus dem Jahr 2007. So, jetzt wollen wir, jetzt will ich natürlich der Jeanette auch was Gutes tun in Passau unten. Das Ganze mit Wolfsheim. Ich habe es vor 14 Tagen schon das erste Mal gespielt. Und als ich das erste Mal gespielt hatte, gab es doch schon einige Moderatoren, die letztendlich auch darauf zugegriffen haben, weil sie waren schlau. Sie haben es gefunden. Wolfsheim. So, und das Ganze, weil es so schön ist, natürlich auch richtig schön im Dark Remix. Aus dem Juni 2026, wunderbare Geschichte, Wolfsheim.

So, ohne ein bisschen KI geht natürlich auch heute überhaupt nichts mehr. Auch bei den renommierten Florian Silbereisengängern ist das einfach so. Das war's. Wolfsheim als Wunschmusik für dich, Janette. Super. Boah. Meine Playlist sagt mir gerade Welle Erdball. Ich bin nicht von dieser Welt. Sagt euch das was? Ja, die Freunde der Synthie-Pop-Musik, die in Holzdorf irgendwann mal echt beheimatet waren, die haben das live miterlebt. Hier sind sie natürlich in meinem persönlichen Mix-Up-Bearbeitungsmix.

So, das war unsere Welle Erdball und ich will natürlich auch die Gilliger Dozen jetzt kurz vor 21 Uhr alle Zuhörer auf diesem Kanal des Hanse Radios zu begrüßen und das Ganze zu einer Special-Sendung Maximal Synthie-Pop-Musik und heute den Teil 5 von mir, dem DJ Klaus aus Südbrandenburg. So, und ich will natürlich auch hier ab und an mal einen Klassiker präsentieren, die Commonauts.

0: Sibio, Jimmy Somerville, mein Gott, die Common Arts gegründet 1985, waren bis 88 gemeinsam unterwegs und dann war es auch schon wieder vorbei, aber trotzdem eine tolle Musik haben sie gemacht. Wir sind heute hier bei Sinti Popmusik und das Ganze im fünften Teil hier auf dem SWR Hanse Radio und sind gelandet bei Wunschmusik und da habe ich hier eine Popgruppe aus Düren, die auch schon seit 2007 unterwegs sind. Only You aus 2010, Chrom.
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0: kommt? Oh, und Jenny, bist du auch noch dabei?

So Leute, wir haben es mittlerweile schon 21 Uhr durch, eine Stunde haben wir von der Cindy-Pop-Musik schon geschafft, das Ganze mit Chrome und EU. Eine wunderbare Elektropop-Band aus Düren und da muss ich natürlich meiner Jenny echt dankbar sein, dass ich habe diese Band auch mal kennengelernt, weil die gab es zu meiner Zeit in den 90ern noch nicht. So, jetzt sind sie fertig und mittlerweile haben wir auch schon an der Planung uns wieder Gedanken gemacht und wir haben schon einen neuen Termin im Auge für die Volume 6 und wir wollen ja ein kleines Musikquiz machen, also wer Bock drauf hat, die nächste Nummer erleben zu wollen, der sollte mir ganz, ganz schnell einfach mal schreiben, ich will und dann verrate ich euch eventuell mal ein Sendethema. Division für mich aus den 90ern, Try Forget Me und das ist auch deutsche Synthie-Pop-Musik aus Bernsheim. Also, wer hat Lust, den Termin für die nächste Sendung aus erster Hand haben zu wollen? Wir machen das Ganze mal ganz, ganz einfach. Also drei sollten es schon mal sein. So, die Nummer 1 haben wir hier.

Tja, nach der Synthie-Pop-Musik aus Deutschland mit Division will ich nochmal an ein ominöses Musikquiz erinnern. Wir brauchen noch eine Zuhörerin, die mir sagt, ja, ich will natürlich auch wissen, wann die nächste Sendung stattfindet. Jenny war die 1, Jeanette die 2. Schauen wir mal, wir haben noch einen Titel Zeit. Und da habe ich mir echt Gedanken gemacht über Synthie-Pop-Musik, weil das ist ja eigentlich so richtig mein Ding. Pitch Young of Mother, Little Diamonds aus dem Jahr 2020. Das ist eine Band aus Brasilien. Boah, ja, man höre und staune. Die irgendwann mit Second Decay mal im Vorprogramm bei diesen Jungs gearbeitet haben und dann angestachelt worden sind, mal eine Produktion zu machen. Und da gibt es von der Band zwei Alben, eins aus dem Jahr 2016 und das zweite aus dem Jahr 2020, aber interessant. Aus Brasilien, guay, geil.

Ja, meine Lieben, nebenbei finde ich den Chat ja schon so richtig schön toll. Also, wir haben es mittlerweile geschafft. Da sind ja so zwei gefakte Nachrichten reingekommen, um natürlich die Punkte zu bringen, um rauszubekommen, wann die nächste Sendung ist. Also, meine liebe Emmy und Sophia, wow, ihr seid richtig gut drauf. Aber mal ernsthaft, darüber sprechen wir morgen auf dem Weg in den Rathaussender, was ihr da macht. Ich find's toll, dass ihr eure Mama unterstützt. Aber ich will euch ja auch gar nicht länger auf die Folter spannen, weil bei euch beiden, da kann ich einfach nicht hart bleiben. Also ich sag euch, also die nächste Sendung ist nicht im Dezember. Also sozusagen vor Weihnachten. Und um ehrlich gesagt, will ich auch gar nicht erst bis im September warten. Weil für alle Hörer, die regelmäßig bei mir dabei sind, die wissen ja ganz genau, dass ich alle 14 Tage, also immer in den ungeraten Wochen, auf dem Dienstag ganz, ganz viel Zeit habe und ab 20 Uhr immer irgendwas Besonderes machen will, außer Mix-Up. Und da haben wir heute zum Beispiel diese Maximalreihe mit Synthie Pop. Und die machen wir in 14 Tagen nochmal am 25.08. Ihr seid die Gewinner. Ich gehe ganz fest davon aus, dass mich Sophia und Emily morgen Mittag zum Eis einladen werden für die Lösung und für diesen Gewinn. Aber trotzdem schön, dass ihr dabei seid. Ich habe auch die nächste Musik in puncto Synthie Pop und die kommt aus dem Jahre 2001, Resistant D, so nennt sich das Projekt mit ganz, ganz einigen und Synthie-Pop-Finalisten. Und man kann natürlich auch die Stimme hören, dass da Camouflage echt im Vordergrund arbeitet.

So, meine Lieben, das ist Resistant D aus dem Jahr 2001, wenn Your Square die Radio Cut. Ach, das interessiert eigentlich überhaupt keinen. Wir sind hier bei einer Synthie-Pop-Mucke und das Ganze auf dem SWR Hanse Radio und heute mit mir bei dem fünften Teil. Und mittlerweile habe ich auch schon eigentlich so viele Ideen, um den sechsten Teil auch noch zu bestreiten. Und ich kann euch sagen, der kommt am 25.08. Das wäre also dann in 14 Tagen. Und wenn das gut läuft, mache ich mir genau an diesem Abend die Gedanken für einen nächsten Teil. Und wenn das dann immer noch besser und noch besser wird, dann sollte es sich so fest verankern, dass es das alle 14 Tage auf diesem Kanal geben sollte, sage ich ganz einfach mal. Ich bin ja musikalisch auf ganz, ganz vielen Pfaden unterwegs. Also ich spiele von Egerländer, Blasmusik, also alles. Alles, aber am liebsten habe ich natürlich auch die Synthie-Pop-Musik, weil damit bin ich irgendwie auch in den 80ern und 90ern groß geworden und habe natürlich auch viele musikalische Freunde, denn sie kommen aus Russland und machen Elektronik-Pop-Projekt, Metal-Disziplin, so nennen die sich. Ich finde das einfach nur geil und wenn irgendwann mal die Welt wieder in Ordnung ist und sie mir auch meinen rasten Standard wieder ins Regal stellen und das russische Gas in der Leitung ist, dann ist alles schick. Und hier kommen sie natürlich mit End of Days. So, meine lieben Synthie-Pop-Freunde, nur soll mal einer sagen, Russland ist schädlich? Nee. Die das behaupten, die haben einfach keine Ahnung. So, und was ich natürlich hoffen kann, also ich kann euch echt nur empfehlen, setzt euch Kopfhörer auf, ihr könnt das volle Breitseite genießen, das ist einfach nur der Hammer.

Tja, also wenn ich euch was Neuzeitliches an Synthie-Pop-Musik empfehlen kann, dann ist das Metal Discipline aus Russland. Das ist einfach nur der Knaller. Also ich habe da so viel noch an Material mir rangeholt, das muss ich alles noch aufarbeiten, um es dann am Ende auch sendetauglich zu machen. Aber jetzt, meine Lieben, bevor ich es vergesse, die Jeanette hat mir geschrieben, dass ja die Aline, der Thomas auch mit dabei sind aus Magdeburg. Sorry, dass ich es jetzt erst nochmal so richtig gerafft habe. Ich möchte euch natürlich auch herzlich begrüßen und hoffe natürlich, dass euch diese Musikauswahl auch richtig gut gefällt und ihr solltet euch vielleicht auch immer ab und zu mal den Sendeplan anschauen vom SVR Hanseradio. Ist ja auch ganz einfach zu finden. Die Jeanette, die hilft euch auch dabei. Da habe ich immer mal so eine Special-Sendung, die richtig gute Laune macht. So, wir wollen aber heute genauer an dieser Stelle, hoppla, 21 Uhr und 23 Minuten. Jetzt muss ich erstmal einschalten. Ein bisschen Werbung brauchen wir auch.

So, die Spezialsendung für alle, die Synthie-Pop-Musik richtig gut verstehen, da habe ich natürlich auch was ausgegraben, weil in Thüringen kennen wir ja, das ist ja da, wo der Björn auch in jedenfalls in Mühlhausen ist sie aktiv seit 1990, Edenfeld. Schon was davon gehört? Total geil, Call Me. Synthie-Pop vom Feinsten. Viel Spaß damit.

So, das war unser Haus Mühlhausen, gewissermaßen aus Thüringen, die Dark- und Cindy-Pop-Band Edenfeld. Also, das muss man ja echt auseinanderhalten. So, meine liebe Jeanette, du hast mir gerade geschrieben, kennst du? Na klar, kenne ich die, logisch, auch wenn sie jetzt diese Woche in Magdeburg auftreten, Mono Inc. Und wie in Venetien will ich ganz einfach mal zum Besten geben und ich denke mal, damit haben wir auch eine Wunschmusik in drei Richtungen geschafft, nach Passau, nach Magdeburg und nach Dessau und das Ganze mit dem Boatman. Das Jahr 2017, also ihr merkt schon, ich bin so relativ mit allen Wassern gewaschen, oder? Es ist wie früher.

So, das war eine ganz, ganz schnelle Wunschmusik natürlich zwischendurch für die Aline und für den Thomas aus Magdeburg. Schön, dass ich euch natürlich als Hörer ja auch gewinnen konnte. Und also wenn ich mir drüber nachdenke, wie viele Jahre das her ist, als wir gemeinsam an einem Tisch als Trauzeug und Trauzeuge gesessen haben, wie schnell doch die Zeit vergeht. Aber ich bin immer noch da und ich freue mich natürlich auch von euch hier irgendwas noch zu erleben. So, auf die Frage hin, spielst du heute noch Wien Venetian? Mädel, mach ganz langsam, wenn ich alle diese Titel mit einmal spielen würde, da würde überhaupt nichts hörbar sein. Lass mich erstmal ein bisschen Karl Bartos spielen, denn das ist ja einer von den vier Kraftwerkleuten und das ist so eine Musik, da stehe ich richtig drauf, oder? Pfeifen. Also 15 Minuten in Flammen.

Ja, Carl Bartos in meiner Playlist, die laufende Nummer 21, und da haben wir es auch 21 Uhr und 38 Minuten, ja, da liegen wir gut im Rennen bis 22 Uhr, müssen wir uns keine Gedanken machen, was wir überhaupt noch durchbekommen, weil ich kann euch ja verraten, ich habe den Rücken frei, also solange wie Wunschmusiken reinkommen, ist das überhaupt kein Thema, wie in Venetien. Eigentlich hatte ich ja Silent Speak mir vorgenommen, aber die Wünsche sind natürlich nach Horner lauter geworden und intensiver, und so soll es dann auch sein für die Jenny.

So, die Wunschmusik von VMW Nation für die Jenny mit drei Daumen nach oben. Jawohl, aber wo war er denn, außer dass es produziert hat und geschrieben und hast du nicht gesehen? Ich will jetzt den Ron richtig hören und jetzt gibt's natürlich meine Wunschmusik Silent Speak. So, Freunde, jetzt wird's lustig, denn wir haben es 21.42 Uhr und noch kein Ende für heute abzusehen. Die Maximalsendung Synthie-Pop-Musik Teil 5.

So, musikalisch wollen wir sie beiseite packen in dieser Sendung Wien Venation Silent Speaks aus dem letzten Jahr. Und wir haben, also ich habe für euch meinen nächsten musikalischen Beitrag. Der kommt aus Norwegen. Da hat sich 1997 natürlich auch eine Synthie-Pop-Gruppe verschrieben, Future Pop und EBM zu machen, namens Echo Image, und das Ganze mit And Let's Stay. So, und damit es natürlich auch noch irgendwas noch klingt, habe ich es dann am Ende nochmal richtig schön gemastert.

Ja, meine Lieben, sind die paar Freunde aus Norwegen, Echo Image, total geil. Ja, wenn man sich so die Eurocutter anschaut, da kommt aus Schweden, kommen auch noch so die ein oder anderen Bands in puncto Synthie-Pop-Musik. Deutschland ist riesengroß und stark. Frankreich habe ich noch nichts gefunden. Spanien auch noch nicht. Griechenland gibt es ein bisschen was und die will ich euch natürlich auch jetzt zum Besten geben. Technology, so heißen sie, Memory Awesome. So, und das ist so eine ganz, ganz aktuelle Geschichte aus diesem Jahr. 2007 haben sich gegründet, machen so Future und Synthie-Pop, aber total geil.

Tja, sind die Popmusik aus Griechenland, das Ganze mit Technology. Es ist einfach nur so, es gibt noch nicht ganz so viel davon, aber ich bin immer dran, dass ich da so ein bisschen auf den aktuellen Stand bin. Das war eine Nummer aus genau diesem Jahr 2026. Wir machen weiter mit einer schwedischen Synthie-Pop-Band, Elegance of Machinery, das Ganze mit Save Me, und die 90er Jahre klingen dann so. Das ist wirklich so eine Nummer, da habe ich echt live als DJ da gestanden und habe das gespielt und alle waren richtig schön schweinegeil und super drauf.

Tja, ihr könnt das hören, bei den Schweden, da gibt es nicht immer nur ABBA oder IKEA, sondern da gibt es natürlich auch richtig schöne, geile Cindy-Pop-Musik. Jetzt habe ich gerade auf die Uhr geschaut, wir haben es 22 Uhr, eine Minute und noch ein paar Nebengeräusche obendrauf. Und auf dem anderen Display habe ich den Sendeplan von SVR Hansa Radio und der sagt mir, 22 Uhr ist die Sendung zu Ende. Ja, ja, das mag vielleicht sein, dass die Sendung zu Ende. Danach gibt es ja immer noch so bis, und das ist ja offen auf dem Plan, die Mischung zwischen DJ Klaus und Auto DJ. Und wir machen das Ganze jetzt so lange, wie es Spaß macht. Und wir schauen mal, wie lange die Hörer durchhalten. Denn ich will natürlich auch mit der ganzen Synthie-Pop-Musik ab und an wenigstens auch mal so ein Klassiker spielen aus dem Jahr 84, britische Poetin und Singer-Songwriter und Sängerin der Elektro-Music aus London, geboren 1960, jupp, mein Jahrgang, Alan Clark. Our Darkness für euch, die Rarität, ist ja keine Rarität, es ist einfach ein Standard aus den 80ern in puncto Synthie-Pop-Musik. Viel Spaß dabei.

So, was war das? Jetzt habe ich gerade mal so eine Wurzel beantwortet und dann ist die wieder fertig entklagt. Das war sie. Aber da hat das aus dem Jahr 1984. Was habe ich hier? Ich habe Cindy Popmusik aus deutsch-dänischen Kollegen Future, Cindy, IBM Pop und los geht's mit Pubertär. So, und die Jungs nennen sich dann ganz einfach Lights of Euphoria.

Tja, Lines of Euphoria, und ich habe es gerade unter Kopfhörer gehört. Ich glaube, die Jungs sollten ganz einfach nochmal über das Endmastering nachdenken. Das muss ich mir ganz einfach bei der Band nochmal vornehmen, um dann noch ein bisschen was rauszuholen. Bei Blutengel, denke ich mal, ist das ein bisschen anders. Cindy Pop Band, Dark Wave und Cindy Pop aus Berlin. Nothing left. Los geht's. So, ein bisschen Vorspann muss auf alle Fälle auch dabei sein. Und wir haben es mittlerweile 22 Uhr, 12 Minuten und ich bin locker am Überziehen. Und das mache ich natürlich auch nur für die Fans der Sinti-Popmusik hier auf SWR Hansa Radio.

lachen, weil ich tue nebenbei auch noch schreiben und das ist einfach nur der Wahnsinn so heute. Bei dieser Situation, das waren so Blutengel aus Berlin, Nothing Left. So, wir bleiben trotzdem musikalisch ein bisschen in Berlin und da wollen wir natürlich auch die Altmeister, nicht nur die Altmeister, sondern das sind genau die, die mit 1199 Jugendfernsehen groß geworden sind, ihren ersten Live-Auftritt hatten und waren, dass der Steve Nagavi aus dem Iran, der ja in Bayreuth geboren worden ist und für mich in der Musikerszene auch der einzigste ist, der sich wirklich integriert hat. Alles andere, naja gut, spare ich mir jeglichen Kontakt. And One, das Ganze mit Smooth. So, auch eine richtig tolle Nummer aus dem Jahr 2012. Shoot of joy.

Jana 20 and 1 aus Berlin. Und wir bleiben natürlich im Speckgürtel von Berlin. Da kommen wir nach Luckenwalde. Und das ist so ungefähr die Hälfte zwischen meinem Schönewalde und Berlin. Luckenwalde, da, wenn ich mich ins Auto setze, da bin ich irgendwann in 30 Minuten auch da. Da kommt sie her, die Brit Rom.

So, meine Lieben, laut der Statistik hat mir irgendwie gerade jemand in meine Sendung hier reingebeamt. Ich hoffe, dass trotzdem alles sauber ankommt. Keine Ahnung, was da los ist. Da hat sich irgendwie einer versucht einzuklinken auf diesen Stream, aber ich bin immer noch da, Freunde. Hier ist es, das SWR Hansa Radio mit mir, dem Klaus, und das Ganze in einer Maximal Special Sendung Synthie Pop Teil 5 heute.

So, Freunde, wir haben es mittlerweile 22 Uhr und 26 Minuten und mal schauen. Ich denke mal, wir machen noch so eine richtige schöne Runde satt und haben als nächstes eine richtig schöne Future Pop und Electro Industries Band aus Amerika, Assembling 23.

Tja, die Sindy-Pop-Musik aus dem Amiland Sampler 23, sage ich es einfach mal so auf Deutsch. So, wir sind immer noch bei der Sindy-Pop-Musik und das Ganze im Teil 5. Und ich hatte ja euch das ja angekündigt, wir werden die Stimme von den Experience nochmal hören, die Claudia Ulm hat ja ein Solo-Projekt gemacht, was ich dann nannte Engel Boom. Engel Zoom, was laber ich denn hier überhaupt? So, no second. Und das Ganze aus dem Jahre 26, ganz druckfrisch.

Synthie-Pop-Musik aus deutschen Landen und genau mit diesem Song haben sie im Jahr 91 den Platz 57 in Deutschland erreicht. Wir kommen zur nächsten Band namens Gates und sie haben Master of Disaster im Jahr 96 fabriziert und hier sind sie.

Ja, Cindy Poprock aus New Jersey, aus Amerika, das Ganze mit Gates Master. Oft ist das da eine alte 90er-Klamotte und wir haben auch schon die nächste Wunschmusik anliegen, das Projekt Pitchfork, das Ganze mit Time Killer.

Time Killer von dem Project Pitchwork aus dem Jahr 2001. Wir wollen natürlich noch ganz, ganz schnell von Covenant was loswerden. Und das sind natürlich auch so eine schwedischen Typen, die seit 1986 schon mit ihrer Musik volle Banane, sage ich einfach mal so, dabei sind. Und das Ganze mit Bullet.

So, das waren sie. 22 Uhr und 52 Minuten, ohne auf jetzt die Zeit zu drücken. Aber wir sollten uns echt mal Gedanken über den Feierabend machen. Und das will ich natürlich auch ganz, ganz langsam mit Wien Venation tun. Und das Ganze mit einem Song aus dem Jahr 2005. Homeward.

ja, ja, so schnell vergeht die Zeit, 22.57 Uhr Minuten und wir sind natürlich fast am Ende der Sendung gelandet und wollen natürlich gemeinsam mit einem allerletzten Titel die Sendung bestreiten, bevor ich dann noch meine Labermugge hinten dran lege. 2 Minuten und 27 Fuß Pilz im Bett.

Tja, Freunde der Hoppla, was war das denn? Das ging aber ganz schnell jetzt. So, die Freunde der Cinepop-Musik, das waren sie. Fußpilz 11. So steht es auf dem Plattencover auch drauf und damit soll's es gewesen sein. So, pünktlich 23 Uhr, das heißt also, wir haben eine gute Stunde überzogen und ich glaube, ich habe mittlerweile auch schon den zweiten Platz als bester Sendungsüberzieher erreicht. So, das war sie. Das war er, der fünfte Teil der Maximalreihe Synthie-Pop-Musik. Vielen, vielen Dank fürs Dabeisein und natürlich auch für den ein oder anderen Musikwunsch, der hier eingegangen ist. In der Hoffnung, dass wir alles richtig gemacht haben und die Musikauswahl natürlich auch passend war, will ich euch jetzt in die verdiente Nachtruhe schicken. Aber nicht ohne euch nochmal dran zu erinnern, es gibt einen nächsten Termin dafür, denn es geht weiter mit der laufenden Volume 6. Denn genau in 14 Tagen an der gleichen Sendestelle, Dienstagabend ab 20 Uhr, der 25. August hier auf SVR Hanseradio.

So, und da will ich dir natürlich auch ganz, ganz langsam die Haie schicken. Die schalten nicht in Passau, schlaf dann richtig schön und mach nicht mehr so lange lang hin. Die Jenny in Dessau natürlich auch und die Aileen, falls sie noch zuhören sollte, in Magdeburg. Oh, letztendlich auch egal, ich sehe hier im Prinzip keine Namen, außer diejenigen, die mir persönlich schreiben, aber es sind echt noch genug Zuhörer an Bord. Aber den Rest von meiner Playlist plus das, was noch dazu kommt, das heben wir uns dann echt auf für das nächste Mal in 14 Tagen am 25. August, 20 Uhr hier auf diesem Kanal. Und das Ganze hier mit mir, dem DJ Klaus. Ich wünsche euch allen eine recht schöne gute Nacht. Kommt gut drüber und morgen ist ein neuer Tag. Und dann wird logischerweise alles ganz, ganz anders. Stellt euch vor, ihr habt so einen Traum, ihr wacht dann auf, völlig erschrocken, weil an der Zapfsäule irgendwo 1,68 Euro steht. Das wäre doch der Knaller, oder? Aber ich will euch jetzt ganz einfach in Ruhe lassen. Schlaf gut, bis zum nächsten Sendetermin oder vielleicht auch am Freitag Nachmittag 15:20 Uhr Mix ab mit mir.

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0: Nachrichten aus Mecklenburg-Vorpommern. Schwerin. Die Ministerin für Justiz, Gleichstellung und Verbraucherschutz, Jacqueline Bernhardt, begrüßt die Einigung von Bund und Ländern auf einen neuen Pakt für den Rechtsstaat. Ich freue mich sehr, dass der neue Pakt für den Rechtsstaat nun endlich kommt. Dafür haben wir Länder uns über einen langen Zeitraum gemeinsam eingesetzt und immer wieder Druck gemacht. Die frühere Bundesregierung hatte einen neuen Pakt zwar angekündigt, eine Umsetzung blieb jedoch aus. Umso wichtiger ist es, dass jetzt gehandelt wird, sagt Justizministerin Jacqueline Bernhardt. Gerade unsere Staatsanwaltschaften arbeiten seit Jahren unter einer hohen Belastung. Deshalb ist es ein entscheidender Schritt, dass der Bund die personelle Stärkung der Justiz unterstützt. Nur mit ausreichend Personal können Strafverfahren und die Justiz insgesamt zügig betrieben und das Vertrauen der Bürgerinnen und Bürger in einen leistungsfähigen Rechtsstaat dauerhaft gesichert werden. So die Justizministerin. Mecklenburg-Vorpommern hatte sich gemeinsam mit weiteren Ländern wiederholt für einen neuen Pakt für den Rechtsstaat eingesetzt. Auf Initiative Mecklenburg-Vorpommerns hatte sich auch die Konferenz der Justizministerinnen und Justizminister im Juni 2025 für eine erneute Beteiligung des Bundes ausgesprochen. Dass der Bund nun die Anschubfinanzierung für zusätzliche Stellen und Investitionen in die Digitalisierung der Justiz übernimmt, ist ein großer Erfolg für die Länder. Wir haben dieses Thema immer wieder auf die Tagesordnung gesetzt und deutlich gemacht, dass ein starker Rechtsstaat nur als gemeinsame Aufgabe von Bund und Ländern gelingen kann, so die Justizministerin. Neben der personellen Stärkung sei der Pakt auch für die weitere Digitalisierung der Justiz von großer Bedeutung. Gemeinsame Projekte wie die Justizcloud zeigen, dass wir die Justiz nur gemeinsam zukunftsfähig machen können. Einheitliche digitale Lösungen erleichtern die Zusammenarbeit der Länder, beschleunigen Verfahren und entlasten die Beschäftigten. Der neue Pakt setzt deshalb an den richtigen Stellen an, so Justizministerin Jacqueline Bernhardt abschließend. Schwerin. Im Rahmen des Sirenen-Förderprogramms treibt das Land Mecklenburg-Vorpommern gemeinsam mit dem Bund durch die Bereitstellung von Fördermitteln weiterhin den Ausbau einer modernen Sireneninfrastruktur zur Warnung der Bevölkerung in unserem Land voran. Dank einer engen Kooperation zwischen der Vier-Tore-Stadt Neubrandenburg und dem Landkreis Mecklenburgische Seenplatte sowie dem Land Mecklenburg-Vorpommern ist es nunmehr gelungen, das Vorhaben zur Errichtung von 33 Sirenen für die Warnung der Bevölkerung vor Gefahren im gesamten Stadtgebiet der Vier-Tore-Stadt Neubrandenburg mittels hälftiger Förderung durch das Land auf den Weg zu bringen. Dazu übergab kürzlich Innenminister Christian Pegel in Neubrandenburg an den Landrat des Landkreises Mecklenburgische Seenplatte, Herrn Thomas Müller, sowie an Oberbürgermeister der Stadt Neubrandenburg, Herrn Nico Klose, einen Förderbescheid in Höhe von 300.000 Euro für den Sirenenausbau der Stadt Neubrandenburg. Mit dem Aufbau der modernen Sirenen in Neubrandenburg wird ein bedeutender Meilenstein zur Verbesserung der Sireneninfrastruktur im gesamten Land Mecklenburg-Vorpommern erreicht, sagte Innenminister Christian Pegel und führte weiter aus: Nach erfolgreicher Umsetzung des Vorhabens in der Vier-Tore-Stadt werden alle kreisfreien und großen kreisangehörigen Städte in unserem Land über moderne Sirenen für die Warnung der Bevölkerung verfügen. Übergeordnetes Ziel bleibt es weiterhin, dem Bevölkerungsanteil, der mittels Sirenen auf drohende Gefahren aufmerksam gemacht werden kann, in unserem Land stetig zu erhöhen. Daher freue ich mich sehr, dass durch das gemeinsame Engagement der Akteure auf kommunaler und Landesebene solche Vorhaben wie hier in Neubrandenburg auf den Weg gebracht und ermöglicht werden. So Minister Pegel. Es gibt deutliche Signale des Bundes zur Fortsetzung des Sirenenförderprogramms ab 2027. Die genauen Modalitäten und Höhe der zur Verfügung gestellten Bundesmittel sind aktuell aber noch nicht bekannt. Gleichwohl besteht ein starkes Interesse des Landes an der weiteren Teilnahme an dem Förderprogramm. Die dafür erforderlichen Landesmittel sind vorausschauend für das kommende Jahr im Landeshaushalt bereits eingeplant. Der Ausbau des vorhandenen Sirenennetzes ist ein wichtiger Bestandteil im Warnmix zur effektiven Warnung der Bevölkerung. Für den Ausbau des Sirenennetzes in Mecklenburg-Vorpommern haben Bund und Land im Zuge der Sirenenförderprogramme seit 2022 in Mecklenburg-Vorpommern die Errichtung von insgesamt 215 Sirenen gefördert. Rostock. Das Rostocker Unternehmen Planet AI hat mit seinem System Luna plus IDA die renommierte DOC VQA 2026 Challenge gewonnen und sich damit gegen die weltweit führenden KI-Modelle internationaler Technologiekonzerne durchgesetzt. In 7 von 8 Wettbewerbskategorien belegte das Unternehmen den ersten Platz und verwies damit unter anderem die Systeme von Google und OpenAI deutlich auf die weiteren Plätze. Finanz- und Digitalisierungsminister Dr. Heiko Goye gratulierte dem Unternehmen zu diesem außergewöhnlichen Erfolg. Der Erfolg von Planet AI zeigt eindrucksvoll, dass Spitzen-KI nicht ausschließlich in den großen internationalen Technologiekonzernen entsteht. Mitten in Mecklenburg-Vorpommern werden Lösungen entwickelt, die weltweit Maßstäbe setzen. Planet AI ist ein Hidden Champion. Das ist ein starkes Signal für unseren Digitalstandort und ein Beleg dafür, welches Innovationspotenzial in unserem Land steckt. Die DOC VQA Challenge gilt als einer der weltweit anspruchsvollsten Wettbewerbe für maschinelles Dokumentenverständnis. Erstmals mussten die teilnehmenden Systeme Dokumente aus unterschiedlichsten Bereichen, darunter Geschäftsbereiche, wissenschaftliche Poster, Karten, Infografiken, Comics und technische Zeichnungen, analysieren und komplexe Zusammenhänge erkennen. Gefordert war nicht nur das Auslesen von Informationen, sondern ein tiefes Verständnis komplexer Dokumente. Für die öffentliche Verwaltung eröffnet diese Technologie erhebliche Potenziale. Moderne KI-Systeme können Beschäftigte künftig bei der Bearbeitung umfangreicher Dokumente unterstützen, Informationen schneller erschließen und Verwaltungsprozesse effizienter gestalten. Gerade für die Digitalisierung der Verwaltung sind leistungsfähige und vertrauenswürdige KI-Anwendungen von großer Bedeutung. Wenn intelligente Systeme Dokumente nicht nur lesen, sondern tatsächlich verstehen, können sie Mitarbeitende gezielt entlasten und Verwaltungsverfahren beschleunigen. Voraussetzung bleibt dabei stets ein verantwortungsvoller, transparenter und datenschutzkonformer Einsatz der Technologie, erläuterte Minister Dr. Goye. Besonders bemerkenswert ist, dass Planet AI dabei einen eigenständigen technologischen Ansatz verfolgt. Statt ausschließlich auf immer größere KI-Modelle zu setzen, kombiniert das Unternehmen verschiedene spezialisierte Systeme miteinander und erreicht dadurch eine deutlich höhere Qualität bei der Dokumentenanalyse. Deutschland braucht eigene technologische Stärken und innovative Unternehmen, die unabhängige Lösungen entwickeln und so zur digitalen Souveränität beitragen. Der Erfolg von Planet AI zeigt, dass es dabei nicht auf die Größe des Unternehmens ankommt, sondern auf kluge Ideen, exzellente Forschung und den Mut, neue Wege zu gehen, ergänzte Dr. Goye. Planet AI wurde 2015 in Rostock gegründet und arbeitet eng mit der Universität Rostock zusammen. Die offizielle Preisverleihung findet im Rahmen der ICDAR-Konferenz vom 30. August bis zum 4. September 2026 in Wien statt. Schwerin. Mecklenburg-Vorpommern verstärkt seine Bemühungen im Kampf gegen Einsamkeit und Isolation. Mit einem neuen Förderprogramm für Begegnungs- und Gemeinschaftsorte, dritte Orte, sollen zusätzliche öffentliche Begegnungsräume geschaffen werden, die für alle Bevölkerungsgruppen leicht zugänglich sind. Das gab Sozialministerin Stefanie Drese kürzlich in Schwerin bekannt. Bis Ende 2027 stehen dafür insgesamt rund 700.000 Euro zur Verfügung. Anträge können ab sofort gestellt werden, sagte Drese. Einsamkeit betrifft sowohl immer mehr ältere als auch jüngere Menschen. So fühlen sich rund ein Drittel aller Erwachsenen im Alter von 21 bis 54 Jahren zumindest teilweise einsam, davon sind 16% stark und 18% moderat betroffen. Diese neuesten Zahlen des Bundesinstituts für Bevölkerungsforschung zeigen, dass Einsamkeit längst kein Randphänomen mehr ist, erklärte Drese. Vor allem junge Erwachsene geben an, sich stark einsam zu fühlen. Genau 21% der 21- bis 30-Jährigen. Diese Ergebnisse müssen uns alle aufrütteln. Wir sind als Gesellschaft insgesamt gefordert, Maßnahmen zu entwickeln, um Einsamkeit und Isolation wirksam zu begegnen. Unsere Antwort in Mecklenburg-Vorpommern darauf ist die Stärkung des gesellschaftlichen Zusammenhalts, verdeutlichte die Ministerin. Mit einem runden Tisch gegen Einsamkeit habe sich das Land schon 2023 auf den Weg gemacht, um die Situation zu analysieren und mit mehr als 60 Akteuren Maßnahmen und Strategien zu diskutieren. Ein Punkt, der sich dabei herauskristallisierte, sei die Schaffung sogenannter dritter Orte gewesen, die auch im Abschlussbericht des Runden Tisches eine Schlüsselrolle spielen, so die Ministerin. Es braucht wieder viel mehr dieser einfachen gesellschaftlichen Treffpunkte, die anders als zum Beispiel ein klassisches Café nicht an eine Konsumerwartung und damit auch nicht an den Geldbeutel geknüpft sind. Orte, an denen man ungezwungen zusammenkommen kann, eine gute Zeit verbringen und Wege zueinander finden kann, erklärte Drese. Manchmal kann das schon eine gut platzierte Plauderbank sein, die einlädt, miteinander ins Gespräch zu kommen. Mit dem neuen Förderprogramm des Landes soll genau das künftig noch besser unterstützt werden. Dabei setzen wir bewusst auf eine unkomplizierte Förderung. Entscheidend ist, dass letztlich gute Ideen für Begegnung und Gemeinschaft direkt vor Ort umgesetzt werden können, unterstrich die Ministerin. Antragsberechtigt sind deshalb gemeinnützige eingetragene Vereine mit Sitz in Mecklenburg-Vorpommern sowie kommunale Körperschaften. Förderfähig können dabei zum Beispiel Renovierungen, Umbauten oder Sanierungen von Gemeinschaftshäusern, Nachbarschaftstreffs oder Funktionsräumen sein, die Unterstützung für Trimmdichtpfade sowie die Gestaltung von Verweilorten wie Pavillons und Sitzbänke. Gefördert werden auch Sachkosten für die Erst- oder Erstausstattung, wenn sie einen spürbaren Mehrwert für die Allgemeinheit bietet. Mit dem Förderprogramm erfüllen wir eine wesentliche Forderung des Runden Tisches. Mein Wunsch ist, dass so aus vielen guten Ideen neue, lebendige Treffpunkte entstehen, die dauerhaft gegen Einsamkeit wirken und den Zusammenhalt in unseren Gemeinden stärken, so Ministerin Drese.
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